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0: wenn man irgendwas irgendwo verloren hat, dann soll man am besten ganz ruhig sitzen bleiben, denn dann kann man sich am besten erinnern, wo es denn wohl sein könnte.
1: Okay, das widerspricht aber diesem Lifehack, den ich mal gehört habe. Ja. Wenn man irgendwas vergessen hat oder auch zum Teil verloren hat, dann sollte man diese Schritte nochmal nachgehen. Also ich sag, dass es fake ist.
0: Das ist
2: fake.
0: Also recht hast du schon mal und du hast auch recht mit dem Bewegen, aber ein Experiment hat gezeigt, man sollte rückwärts laufen, denn dann konnten sich ganz viele Leute an Sachen wieder erinnern.
1: Und wer auf 100%ige Sicherheit gehen möchte, der spricht einfach rückwärts.
0: Ja.
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0: 68% der Gen Z sagen, das hier macht im Zusammenhang mit Urlaub richtig viel Spaß.
1: Das Buchen. Die Älteren sind damit so überfordert, so, ne? So, boah, oh Gott.
0: Dieses Internet.
1: Genau, oder halt Reisebüro und dieser ganze Stress drumherum. Ich glaube, das mögen die nicht. Aber so die Gen Z, ich glaube, die fuchst sich da so richtig geil rein.
0: Und die haben ja den Vorteil, dass sie vielleicht den einen oder anderen Influencer folgen, die ja auch mal ganz gerne Tipps geben. Und Rabattcode auch noch. Ja. Guter Hinweis, aber leider nicht richtig. Ich löse auf. 68% der Gen Z sagen, dass sie Spaß daran haben, Bewertungen im Internet zu schreiben. Also Restaurant bewerten danach oder halt der Urlaub, das Hotel und so weiter.
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0: wenn man irgendwas irgendwo verloren hat, dann soll man am besten ganz ruhig sitzen bleiben, denn dann kann man sich am besten erinnern, wo es denn wohl sein könnte.
1: Okay, das widerspricht aber diesem Lifehack, den ich mal gehört habe. Ja. Wenn man irgendwas vergessen hat oder auch zum Teil verloren hat, dann sollte man diese Schritte nochmal nachgehen. Also ich sag, dass es fake ist.
0: Das ist
2: fake.
0: Also recht hast du schon mal und du hast auch recht mit dem Bewegen, aber ein Experiment hat gezeigt, man sollte rückwärts laufen, denn dann konnten sich ganz viele Leute an Sachen wieder erinnern.
1: Und wer auf hundertprozentige Sicherheit gehen möchte, der spricht einfach rückwärts.
0: Ja.
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1: Im Studio Philipp Nützig. Die Vereinten Nationen wählen heute einen neuen Weltsicherheitsrat und Deutschland will erneut in dem mächtigen Gremium am Tisch sitzen. Das wird allerdings knapp. Mit Portugal und Österreich gibt es insgesamt 3 Bewerber für 2 Plätze für westliche Länder. Arbeitsministerin Baas stößt mit ihrer Rentenidee auf Widerstand. Sie will, dass Beamte künftig in die gesetzliche Rentenkasse einzahlen. Die Union lehnt das als Koalitionspartner grundsätzlich ab. Auch der Beamtenbund bremst. Frühere Kommissionen hätten darin keinen Nutzen gesehen. Die deutsche Nationalmannschaft ist in den USA angekommen. Der Flieger aus Frankfurt landete in der Nacht in Chicago. Dort steht am Samstag der letzte Test vor der WM gegen den Co-Gastgeber USA an. Danach bezieht der DFB Tross das WM-Quartier im Bundesstaat North Carolina. Tennisprofi Alexander Zverev ist dem Traum vom ersten Titel bei einem Grand-Slam-Turnier einen Schritt näher. Nach einem Sieg gegen den Spanier Rafael Jorda steht der Deutsche im Halbfinale der French Open. Zverev gilt mittlerweile als Favorit, auch weil viele andere Hochkaräter nicht mehr dabei sind.
2: 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Und somit herzlich willkommen an diesem Mittwoch, einen wunderschönen.
3: Guten Morgen.
2: Er fühlt sich so ein bisschen an wie ein Freitag. Zumindest für dich geht es ja sowieso ins XXL-Wochenende.
3: Für mich ist es ein Freitag.
2: Unglaublich, na Wahnsinn. Und gut gelaunt sind wir sowieso, weil die Straßensituation es hergibt. Nichts los.
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2: Auch da noch Fehlanzeige, wenn ihr den ersten draufsetzen wollt. Dann ruft gerne durch oder schickt uns eine WhatsApp. Wie immer 93 3 93 3 für beides.
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2: Und seit gestern wissen wir, der Sommer, der kann auch ein bisschen kühler sein.
3: Ja, und genau so geht's auch weiter. 23 Grad bekommen wir heute. Sonne, Wolken und auch Regenmix.
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2: Na dann, einen wunderschönen
3: guten Morgen, München.

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1: Mit 3 Punkten ging die Woche los und die toppen möchte heute Morgen die Josefina. Guten Morgen.
2: Morgen, hallo.
1: Und jetzt tun wir das, was du vielleicht am Wochenende gemacht hast, ein bisschen Stadtland-Fluss gespielt. Bloß wir spielen Stadtland Energy. Ist eh viel cooler, weil wir die geileren Begriffe haben und hier kommt dein Zufallsgenerator und der entscheidet, mit welchen Buchstaben du zocken wirst.
2: Ja.
1: S. Wie Siegfried.
3: Eine Stadt mit S.
2: Stuttgart.
3: Ein Land.
2: Spanien.
3: Ein Tier.
2: Schlange.
3: Das machst du in deiner Freizeit.
2: Segeln.
3: Und das würdest du deiner Freundin schenken.
2: Strauß.
3: Eine Marke.
2: Schießer.
3: Ein chemisches Element.
2: Ein chemisches Element. Schwefel.
3: Das siehst du im Büro.
2: Im Büro?
1: Da ist die Zeit leider vorbei.
2: Oh nein.
1: Aber ey, das war richtig gut. Das ist sowas von die neue Wochenführung. 7 Punkte für dich.
2: Ja. Neue Wochenführung.

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1: Im Studio Philipp Nützig. Die Vereinten Nationen wählen heute einen neuen Weltsicherheitsrat und Deutschland will erneut in dem mächtigen Gremium am Tisch sitzen. Das wird allerdings knapp. Mit Portugal und Österreich gibt es insgesamt 3 Bewerber für 2 Plätze für westliche Länder. Arbeitsministerin Baas stößt mit ihrer Rentenidee auf Widerstand. Sie will, dass Beamte künftig in die gesetzliche Rentenkasse einzahlen. Die Union lehnt das als Koalitionspartner grundsätzlich ab. Auch der Beamtenbund bremst. Frühere Kommissionen hätten darin keinen Nutzen gesehen. Die deutsche Nationalmannschaft ist in den USA angekommen. Der Flieger aus Frankfurt landete in der Nacht in Chicago. Dort steht am Samstag der letzte Test vor der WM gegen den Co-Gastgeber USA an. Danach bezieht der DFB-Tross das WM-Quartier im Bundesstaat North Carolina. Tennisprofi Alexander Zverev ist dem Traum vom ersten Titel bei einem Grand-Slam-Turnier einen Schritt näher. Nach einem Sieg gegen den Spanier Rafael Jorda steht der Deutsche im Halbfinale der French Open. Zverev gilt mittlerweile als Favorit, auch weil viele andere Hochkaräter nicht mehr dabei sind.
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3: Kurz nach 6:30, alles cool, ihr kommt gut durch.
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3: Ja, es ist Ferienzeit, auf den Straßen sowieso sehr entspannt, aber die Blitzer, die wollen es in diesen Tagen schon wissen. Wenn ihr den ersten entdecken solltet, dann ruft gerne durch oder schickt uns eine WhatsApp 93 3 93 3.
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4: Auch heute wird es der Mischmasch der vergangenen paar Tage, also nehmt auf jeden Fall auch den Regenschirm mit. Sonne, Wolken und Regen gibt es bei 23 Grad in Munich City.
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3: Na dann, rein geht's in den Mittwoch. Einen wunderschönen
4: guten Morgen.

0: jetzt geht's um das Evergreen aller Brettspiele. Richtig, Monopoly.
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0: Weltweit ein Erfolg, und da schauen wir gleich mal in die Welt. Denn ich behaupte, das klassische Brettspiel Monopoly in den USA benutzt die Straßennamen aus New York City.
2: Oh, kann ich mir vorstellen. Ich habe es noch nie gespielt auf Englisch. Ne? Ich weiß gar nicht, was da für Streets drin sind. Aber das kann ich mir vorstellen, weil wir haben ja auch in Bayern eine Tegernsee Edition, ne?
0: Stimmt, ja.
2: Und da sind, glaube ich, auch die echten rund um den Tegernsee. Deswegen, klar, safe, Fakt.
0: Okay, ich behaupte, das klassische Brettspiel Monopoly in den USA benutzt die Straßennamen aus New York City, und das ist...
1: Fake.
0: Es ist Atlantic City in New Jersey, also gar nicht mal so weit von New York entfernt, und die Schlossstraße heißt da zum Beispiel auch Broadwalk.
2: Gar nicht mal so schön, da finde ich unsere schöner.
0: Muss ich auch sagen, Schlossstraße und vor allen Dingen die schönste Straße, Gefängnis.

0: Einen wunderschönen
1: guten Morgen.
0: Jetzt mit unserem Soundcheck kommt heute von Ariana Grande und heißt Hate That I Made You Love Me.
1: Ja, und sie beschreibt den Song als ihren persönlichen Lieblingssong, den sie jemals geschrieben hat, das hat sie auf Social Media gesagt. Und wir dürfen uns freuen, das ist nämlich ein Vorgeschmack auf ihr Album Pedal. Das kommt ja Ende Juli raus.
0: Da hat sie ja die Messlatte schon sehr hoch gelegt. 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
4: Die MVG muss ordentlich sparen. Ole, das bedeutet schlechte Nachrichten für uns, oder?
5: Leider schon. Auf uns kommen ab Dezember einige Änderungen zu. Die MVG muss rund 14 Millionen Euro einsparen und deswegen wird ordentlich gekürzt. Besonders betroffen ist die U7. Sie soll dann nur noch zu den Hauptverkehrszeiten an Schultagen fahren. Auch bei mehreren Tram- und Buslinien werden die Takte ausgedünnt, teilweise von 5 auf 10 Minuten, bei manchen sogar auf 20 Minuten. Einzelne Verbindungen werden auch komplett gestrichen. Die MVG begründet die Maßnahmen mit steigenden Kosten, sinkenden Fördermitteln und einem begrenzten Zuschuss der Stadt München. Dann brauchen wir ab heute starke Nerven. Für den Bau der Tram-West-Tangente wird die Brücke über der A96 an der Fürstenrieder Straße teilweise abgerissen. Deshalb ist die Autobahn ab 22 Uhr bis nächste Woche Montag 5 Uhr auf Höhe Leim in beide Richtungen gesperrt. Der Verkehr wird großräumig umgeleitet. Stadteinwärts geht's über Blumenau und den Mittleren Ring. Stadtauswärts ist die A96 zwischen dem Mittleren Ring und Leim komplett dicht. Und einmal in den Kölner Dom rein und sich das alles ganz genau anschauen, das kostet bald Eintritt.
1: Hoi.
5: Ab dem nächsten Monat sind 12 Euro fällig. Hat einfach damit zu tun, dass es immer teurer wird, den Dom so zu erhalten, wie er ist. Es wird aber Ausnahmen geben. An bestimmten Tagen im Jahr wird es für alle kostenlos sein. Und wer betet oder zu einem Gottesdienst kommt, muss auch nichts bezahlen.
4: Amen.
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4: Kurz nach 6, bitte vorsichtig fahren, wenn ihr heute Morgen auf der A8 Richtung Salzburg unterwegs seid, zwischen dem Rastplatz Seehammer See West und Irschenberg Süd. Hier Gefahr durch Gegenstände auf der Fahrbahn.
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4: Und die gibt's on top. Tobi, dankeschön für den neuesten. Ihr meldet den Trudering, zwar direkt auf der Wasserburger Landstraße in der 50er Zone, genauso wie im Berg am Leim in der Kreiler, in Unterhaching in der Ottobrunner Straße und in Grasbrunn auf der A99 in der 80er Zone ebenfalls runter vom Gas. Habt ihr noch mehr für uns, dann ruft gerne durch oder schickt uns eine WhatsApp. 93.3 für beides.
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6: Es hat sich so runtergekühlt. Es hat gestern hier noch geregnet. Am Abend, da war ich Gott sei Dank schon im Bett. Aber heute merken wir es auch, weil wir bekommen nur 20 Grad. So ein Sonne-Wolken-Mix ist auch dabei. Und regnen soll es heute auch immer mal wieder so ein bisschen. Also nehmt den Schirm mit.
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4: Es ist Mittwoch. Einen wunderschönen...
6: Guten Morgen, ihr Lieben. Man ist ja nie zu alt, um neue Routinen oder Rituale in sein Leben reinzulassen oder mit aufzunehmen. Und ich habe ein neues. Und davon möchte ich euch in 10 Minuten berichten.
4: Und jetzt erstmal rein in den Pre-Feiertag. 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

0: So ein Act ist es dann doch nicht.
1: Und somit herzlich willkommen an diesem Mittwoch. Hier ist Energy, immer die besten neuen Hits, einen wunderschönen...
0: Guten Morgen, ihr Lieben. Ja, ein neues Ritual oder eine neue Routine in den Alltag zu integrieren.
1: Ja.
0: Da bin ich meistens, muss ich gestehen, unfassbar faul, weil ich habe halt so meine festgefahrenen alltäglichen Rituale und das ist halt einfach so, wie es abläuft. Aber ich musste letztens notgedrungen, sage ich jetzt mal, von meiner Zahnärztin Zahnseide integrieren.
1: Aha.
0: In die Abendroutine.
1: Aha.
0: Und ich hätte fast heulen können. Ich dachte so, um Gottes Willen, ey. Oh, wirklich fürchterlich. Und jetzt mache ich das seit, ich glaube, über einem Monat. Denke am Abend gar nicht drüber nach. Es wird einfach nur gemacht und es ist eigentlich auch gar nicht mal so wild, wie ich mir das ausgemalt habe.
1: Das Thema Zahnseide habe ich auch von meinem Zahnarzt schon vor mehreren Jahren bekommen.
0: Ja.
1: Und bei mir ist das komplett integriert. Ich habe sogar Zahnseide im Auto liegen. Ich kann jederzeit für saubere Zähne sorgen. Das finde ich großartig. Und wie sieht's bei euch aus? Habt ihr auch neue Routinen, die ihr gar nicht mal so schlecht findet?
2: Vor dem Schlafengehen habe ich angefangen zu meditieren mit einer App. Das hilft mir einfach, nach einem stressigen Unitag runterzukommen und besser zu schlafen.
3: Ich lerne jeden Morgen meine Karteikarten.
4: Ich habe mir vorgenommen, jetzt im Sommer einmal die Woche schwimmen zu gehen.
5: Ich habe angefangen, immer selber zu kochen und da jetzt auch echt Spaß dran gefunden.
6: Ich habe seit kurzem eine Sport-App und mache deswegen regelmäßig jetzt Yoga und Pilates.
1: Ja, gar nicht mal so schlecht. Wobei, ich habe auch mal meditieren probiert, weil ich es vorhin gehört habe. Ich habe schon nach 30 Sekunden aufgegeben, weil ich so hippelig bin.
0: Oh, nein, das solltest du mal machen.
1: Ich
0: da
1: weiß,
0: kommt man wirklich schön runter.
1: Ja, ich habe so ein stressiges Leben, deswegen...

0: Wohnst du noch oder lebst du schon?
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0: Nein, nein, nein, wir werden nicht von IKEA gesponsert oder irgendwas, aber es geht jetzt um IKEA, weil durchaus interessant zu wissen, wo es denn die meisten IKEA-Läden gibt. Ich behaupte, die befinden sich in den USA.
2: Das glaube ich nicht tatsächlich, weil ja, ganz groß, USA, ganz riesig, aber ich glaube gar nicht, dass es da so hart beliebt ist, weil die gehen ja so zu Walmart und so und ich glaube, da findest du auch so sämtliches an Einrichtungszeug. Deswegen sage ich nicht, dass es die USA ist. Vielleicht sogar in Schweden selbst haben die unnormal viele Filialen wahrscheinlich.
0: Das wäre meine nächste Frage. Wo denkst du denn?
2: Ja, okay. Also auf jeden Fall glaube ich, es ist fake.
0: Alles klar. Ich löse auf. Das Land mit den meisten IKEA-Läden weltweit sind die USA und das ist schon mal
1: fake.
0: Nein, ganz einfach. Direkt vor unserer Haustür. Bei uns in Deutschland gibt es nämlich insgesamt 55 Stück und das ist doppelt mehr als eben im Heimatland Schweden.
2: Ach, wild.

0: Es gibt Good News von den Kaulitz-Zwillingen. Denn jetzt ist klar, es wird eine neue Staffel Kaulitz und Kaulitz geben.
1: Oh, Staffel 3, Maus. Endlich hat das Leben wieder einen Sinn.
2: Ein Jahr ist rum, kannst du es glauben?
1: Ja, irgendwie schon.
2: Sag mal, es geht weiter.
1: Staffel 3, Kaulitz und Kaulitz am 23. Juli.
0: 23. Juli merken wir uns ja. Also, kommt bei Netflix raus.
3: Willst du das anschauen?
0: Ja, ne? Ja, auf jeden Fall. Fan. Ich muss nur noch die Staffel 2 auch ein bisschen nachholen. Ich bin nämlich blöderweise immer eingeschlafen, aber da, ich hole auf.
3: Ja, und ich habe wahrscheinlich keine Zeit, weil da werde ich mir wahrscheinlich die schönsten Momente der Weltmeisterschaft nochmal anschauen.
0: Okay.
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9: Bei den Löwen geht das Zittern weiter. Bis heute Abend müssen sie genug Geld zusammenbekommen, sonst droht der Absturz in die Regionalliga. Ole, hast du was Neues für uns?
10: Investor Hasan Ismail hat sich jetzt nochmal gemeldet und gemeint, ich denke, wir bleiben in der dritten Liga.
9: Ah.
10: Konkrete Zusagen macht er allerdings nicht. Auslöser der aktuellen Krise war ja unter anderem die Kündigung bestehender Darlehen durch ihn. Also, ja, mal schauen. Die Situation erinnert an das Jahr 2017, als 1860 schon mal die Drittliga-Lizenz verlor und in die Regionalliga abstürzte. Ob sich dieses Szenario wiederholt oder die Löwen in letzter Minute gerettet werden, das entscheidet sich dann spätestens heute Abend. Dann gibt es gerade Stress zwischen dem Fahrgastverband Pro Bahn und der Deutschen Bahn. Pro Bahn kritisiert nämlich den Bauvorschritt am S-Bahnhof Laim und spricht von verschobenen Arbeiten trotz der Sperrungen, die es gerade gibt. Die Deutsche Bahn sagt, dass so stimmt das einfach nicht. Der Zeitplan sei nicht gefährdet, alle wichtigen Meilensteine würden eingehalten. Auch Auswirkungen auf die Tram-West-Tangente sieht die Bahn nicht. Pro Bahn dagegen fordert mehr Transparenz. Und unsere Fußballnationalmannschaft ist jetzt für die WM in den USA. Dabei sind sie normal mit einem Linienflug unterwegs gewesen und haben dabei direkt mal einen kleinen Rekord gebrochen.
9: Ah.
10: Denn kein Flug wurde gestern so oft getrackt wie der Flug unserer Mannschaft.
9: Ja.
10: Für die anderen Leute an Bord hat man dann übrigens noch schön gratis Trikots verteilt.
9: Ja, und an dieser Stelle würde ich sagen, bitte lange in den USA bleiben. Das heißt, dieses Turnier geht ja dann länger. Ne?
10: Ja.
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9: Kurz nach 6:30, alles entspannt zum Start in diesem Mittwochmorgen. Ihr kommt gut durch.
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9: Neu dabei in Sauerlach, Münchner Straße, 50er-Zone. Dankeschön, Lina, fürs Melden. Außerdem Trudering, Wasserburger Landstraße in der 50er. Berg am Laim in der Kreiler und in Unterhaching in der Otto-Brunner Straße. Für mehr ruft gerne durch oder schickt uns gerne auch eine WhatsApp. Ist ja bei alles möglich unter der 93 3 93 3.
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12: Die Luft ist nicht so stickig, sondern erfrischend. Es ist so ganz, ganz fresh. Es ist auch nicht so warm heute wie gestern. 20 Grad bekommen wir im Laufe des Tages auch nur. Sonne ist mit dabei, aber auch die Wolken kommen und auch der Regen.
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9: Ja, so kann's auch gehen. Erstmal herzlich willkommen an diesem Mittwoch, an dem wunderschönen...
12: Guten Morgen.
9: Justy, die hat vor einem Jahr noch in einem Lagerhaus gearbeitet, ja. Hat dann alles hingeschmissen, hat auf die Musik gesetzt und ja, es hat geklappt. Ey. Dank diesem Banger hier zusammen mit Jack Style und John. Hier ist Turn the Lights Off.
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0: Wake up, wir schicken euch rein in den Mittwoch. Einen wunderschönen
1: guten Morgen.
0: Ihr seid genau richtig, hier ist Energy, immer die besten neuen Hits. Und damit ihr auch bestens Bescheid wisst über den Tag, haben wir die Top 3 Dinge, die heute in München wichtig sind. Aufregerthema ist wahrscheinlich erstmal die Bierpreise für Mass auf der Wiesn. Die stehen nämlich jetzt fest. Und so viel kann ich euch schon mal sagen, sie werden steigen. Fast 2,4% teurer werden sie in diesem Jahr werden als im Vergleich zum letzten Jahr. Heißt umgerechnet 14,80 Euro bis 15,90 Euro wird sie heuer kosten, die Mass. Deswegen trinkt lieber heute ein schönes Glas Wein, da kommt ihr günstiger weg. Beim Giesinger Weinfest am Candidplatz, der startet heute und geht dann 11 Tage lang. Der Eintritt ist natürlich for free, nur fürs Tasting müsst ihr ein bisschen was zahlen. Mhm. Aber da könnt ihr euch mal durchprobieren bei den ganzen Weinen aus Deutschland, Österreich, aber auch Bella Italia.
1: Ja, richtig nice. Und in der City ist irgendwie voll Party angesagt anscheinend, denn das Stu Starculum startet heute auch.
0: Stimmt.
1: 3 Tage lang geht es bei der Studentenstadt in Freimann. Sind dann über 100 Bands, DJs und Künstlerinnen und Künstler, die für richtig Stimmung sorgen. Es gibt aber auch Workshops und so sportliche Sachen, die ihr austesten könnt. Also schaut gerne mal vorbei. Das Ganze geht bis Samstag und der Eintritt kostet 17 Euro.
0: Und morgen ist ja Feiertag. Richtig nice. Und wenn ihr da noch nichts vorhabt, dann könnt ihr gerne mal im Backstage vorbeischauen. Da wird ab 15.30 Uhr das Wunder von Bern gezeigt. Großartiger Film. Also jeder, der Liebe für Fußball hat, ist da genau richtig. Weil es werden auch noch die besten WM-Finalspiele der deutschen Nationalelf im Biergarten gezeigt. Nee. Großartig. Eintritt auch noch for free. Viel Spaß.
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0: 6:49, einen wunderschönen
1: guten Morgen, München.
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0: Der Countdown läuft nächste Woche. Startet die Fußball-WM und der Hype ist groß. Nicht nur in meinem Umfeld, sondern überall kriege ich dieses Fußballfeeling mit. Auch alles rund um unsere deutsche Nationalmannschaft.
1: Ja, auch beim Playboy, denn da haben Frauen, aber auch Männer abgestimmt für den beliebtesten Spieler der Mannschaft. Und es ist Kimmich geworden. Ja. Ich finde den auch sehr süß. Münch, siehst du den auch auf Platz 1?
0: Definitiv ist ja auch unser Kapitän. Insofern hat er auch verdient. Platz 2 ist Kai Havertz, den hätte ich sogar eher auf Platz 1 gesetzt, okay, um ehrlich zu sein. Und Platz 3 teilen sich David Raum, Alexander Nübel und Jamal Musiala.
1: Der geht auch des Öfteren viral, dass der so süß sein soll.
0: Ja, der hat jetzt seine Wachsfigur in Berlin bei Madame Tussaud bekommen. Ja, also wer den quasi live sehen möchte, ab ins Museum und dann ist man ihm ganz, ganz nahe.

0: sind die drei magischen Worte in jeder guten Beziehung und in jeder echten Freundschaft. 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
12: Die MVG muss ordentlich sparen. Ole, das bedeutet schlechte Nachrichten für uns, oder?
13: Leider schon. Mhm. Auf uns kommen ab Dezember einige Änderungen zu. Die MVG muss rund 14 Millionen Euro einsparen und deswegen wird ordentlich gekürzt. Besonders betroffen ist die U7. Sie soll dann nur noch zu den Hauptverkehrszeiten an Schultagen fahren. Auch bei mehreren Tram- und Buslinien werden die Takte ausgedünnt, teilweise von 5 auf 10 Minuten, bei manchen sogar auf 20 Minuten. Einzelne Verbindungen werden auch komplett gestrichen. Die MVG begründet die Maßnahmen mit steigenden Kosten, sinkenden Fördermitteln und einem begrenzten Zuschuss der Stadt München. Dann brauchen wir ab heute starke Nerven. Für den Bau der Tram-West-Tangente wird die Brücke über der A96 an der Fürstenrieder Straße teilweise abgerissen. Mhm. Deshalb ist die Autobahn ab 22 Uhr bis nächste Woche Montag 5 Uhr auf Höhe Leim in beide Richtungen gesperrt. Der Verkehr wird großräumig umgeleitet. Stadteinwärts geht's über Blumenau und den Mittleren Ring. Stadtauswärts ist die A96 zwischen dem Mittleren Ring und Leim komplett dicht. Und einmal in den Kölner Dom rein und sich das alles ganz genau anschauen, das kostet bald Eintritt.
12: Hoi.
13: Ab dem nächsten Monat sind 12 Euro fällig. Hat einfach damit zu tun, dass es immer teurer wird, den Dom so zu erhalten, wie er ist. Es wird aber Ausnahmen geben. An bestimmten Tagen im Jahr wird es für alle kostenlos sein. Und wer betet oder zu einem Gottesdienst kommt, muss auch nichts bezahlen.
12: Amen.
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12: Ganz leicht Stop and Go ist angesagt. Ganz normaler Berufsverkehr auf dem Ring. Ansonsten alles tippitoppi.
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12: Tippitoppi, was für ein Boomerwort. Genauso wie Buschwächter. Aber um die geht's jetzt. In Saulach, in der Münchner Straße wird geblitzt. Genauso wie in Unterhaching, in der Ottobrunner, in Berg am Laim, in der Kreiler und auf der A99 Höhe Grasbrunn in der 80er-Zone. 93.3, das ist die Nummer. Die könnt ihr anrufen oder kurz eine WhatsApp durchhauen, wenn ihr noch einen weiteren Blitzer draufsetzen wollt.
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15: Hoffentlich wart ihr gestern schon am Filmeschauen auf der Couch mit einer Kerze und was Gutem zum Essen, als es angefangen hat zu regnen. Ich war auf jeden Fall schon im Bett, aber heute merken wir es auch an der Luft. Es ist ein bisschen kühler, es ist nicht so drückend und 20 Grad bekommen wir auch nur tagsüber. Sonne, Wolken und Regenmix ist dabei.
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12: Es ist nie zu spät. Es geht rein in den Mittwoch. Eine wunderschöne.
15: Guten Morgen.
12: Ja, neue Rituale oder neue Gewohnheiten einzuführen. Mhm. Und was das bei mir mit einem Obst zu tun hat, das wohlgemerkt an meinem Handgelenk runterläuft, das hört ihr in wenigen Minuten hier bei uns in der Show.

0: Viel trinken ist nicht nur jetzt in der Sommerzeit ganz, ganz wichtig. Somit herzlich willkommen an diesem Mittwoch. Hier ist Energy. Immer die besten neuen Hits. Einen wunderschönen
1: guten Morgen.
0: Ich habe vor über einem Jahr eingeführt, jeden Morgen, bevor ich hier in den Sender komme, mir ein Wasser mit Zitrone zu machen. Das heißt, fresh. Eine halbe Zitrone aufschneiden und ab in das Wasser geben. Und das trinke ich dann schon fast auf Ex aus. Und muss ganz ehrlich sagen, seitdem ich das mache, vielleicht bilde ich es mir auch nur ein, fühle ich mich ein bisschen fitter, frischer und so weiter. Und ich bin sehr, sehr stolz, dass ich dieses Ritual nicht nur eingeführt habe, sondern auch noch durchgezogen habe.
1: Ja, voll. Ja? Weil man manchmal, finde ich, so merkt, neue Rituale oder Routinen in den Alltag zu integrieren, ist gar nicht so ein Act, wie man denkt immer. Deswegen wollten wir von euch mal wissen, was habt ihr neu integriert in euren Alltag?
2: Ich probiere morgens immer ein bisschen früher aufzustehen, damit ich noch ein bisschen mehr Zeit für mich selber habe und dann ein bisschen zu journalen, Tee zu trinken, ein bisschen Zeit für mich.
3: Seit neuestem gehe ich jeden Morgen ins Gym.
4: Ich habe mir vorgenommen, jetzt mehr zu lesen, statt immer nur am Handy zu scrollen.
3: Seit neuestem fahre ich jeden Tag mit dem Fahrrad zur Uni.
5: Ich versuche einfach nach dem Wecker möglichst direkt aufzustehen, ohne zu snoosen, damit man einfach frischer in den Tag starten kann.
1: Und das Ding ist, habt ihr gemerkt, so der rote Faden ist bei allen, wir sind gesünder. Es sind alles so gesunde, schöne, gute Routinen.
0: Wobei für uns wäre das ganz ungesund, was die erste Frau gesagt hat, ein bisschen früher aufstehen. Das heißt, wir müssten da um 1 Uhr in der Nacht aufstehen.
1: Ja. Nee, das nicht.
0: Nein.

0: 7.15 Uhr, einen wunderschönen
1: guten Morgen München.
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0: In dieser verkürzten Woche gilt es aktuell 7 Punkte zu schlagen. Heute Morgen probiert sie Veronika. Guten Morgen.
3: Guten Morgen.
1: Du hast du vielleicht in letzter Zeit mal so eine neue Routine in deinem Leben oder Alltag so eingeführt, an die du dich erinnerst?
3: Also ich habe jetzt mit Sport angefangen. Jede Woche einmal Zumba.
1: Geil.
0: Und macht Spaß?
3: Macht richtig Spaß, ja.
0: Wollte ich auch einmal ausprobieren. Ich kenne eine Zumba-Lehrerin sogar. Die hat mich sogar schon eingeladen. Ich traue mich noch nicht.
1: Ich wollte gerade sagen, dich beim Zumba würde ich auch mal gerne sehen.
0: Ja, ich glaube, die Kamera bleibt zu Hause. Jetzt bleibt aber dafür drin der Zufallsgenerator. Und der entscheidet, mit welchen Buchstaben du, Veronika, jetzt Stadtland Energy zocken wirst. R. Wie Richard.
1: Eine Stadt mit R.
3: Rom.
1: Ein Land.
3: Rumänien.
1: Ein Tier.
3: Rotfuchs.
1: Deine Lieblingspflanze.
3: Pflanze.
1: Kannst du auch weiter sagen?
3: Weiter.
1: Eine Nachspeise.
3: Rote Grütze.
1: Das machst du in deiner Wohnung.
3: Rasenmähen.
0: Das war leider nach ein Schlag drauf. Ah, Veronika, es reicht nicht, ganz die neue Wochenführung einzunehmen, aber immerhin Applaus für 4 Punkte.
3: Hey, Dankeschön.
0: Und in dieser Woche gibt es Spiel, Spaß und Tiere. Jawohl, wir schicken euch in den Edelwies Erlebnispark und da könnt ihr einiges erleben. 270 Dinosaurier durch den Dinosaurierpark sozusagen. Dann gibt es einen Tierpark mit Erdmännchen, Alpakas, Kängurus und vieles, vieles mehr. Und dazu auch noch ein Naturpark. Also das ist genau das Richtige für die Ferien. Ruft an, 93 3, 93 3.

0: Man mag es kaum glauben, aber selbst ich war ein Teil von Deutschrap.
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0: Ist nämlich in dieser Woche Deutschrap und noch vor 10 Jahren habe ich als Clubhaus gearbeitet und habe auch mit meinem Kollegen DJ Triggerfinger unter dem Namen Firetap Sound System Mixtapes rausgebracht.
2: Könnt ihr gleich mal googeln?
0: Ja, könnt ihr gerne googeln und da werdet ihr vielleicht auf unser Mixtape Volume 2 stolpern.
2: Oh Gott.
0: Und so klinge ich, wenn ich rappe.
2: Oh,
0: das
2: Gott,
0: ist ein Release von 2011.
2: Wird das gleich cringe?
0: Nein, überhaupt nicht. Hör mal rein.

0: Gott.
1: Na?
0: Findest du das nicht cringe?
1: Nein, ich finde es überhaupt nicht. Okay. Im Gegenteil, ich bin noch stolz auf dieses Mixtape.
0: Nicht schlecht gealtert, würdest du sagen?
1: Ja, das ist ganz gut. Also, okay. Hätte Chartpotenzial.
0: Okay, aber die echten Chart-Songs im Bereich Deutschrap, die hört ihr bei uns auf energy.de oder in der brandneuen Energy-App in eben unserem Stream of the Week Deutschrap.
1: Vielleicht kann ich mich da auch reinsneaken. Vielleicht kann ich da auch den einen oder anderen Song von mir reinhauen.
0: Vielleicht würde es gar nicht auffallen, Münch.
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4: Noch 107 Tage bis zur Wiesn. Jetzt stehen die Bierpreise für dieses Jahr fest. Ole, es wird natürlich teurer für uns.
5: Definitiv. Eine Maß kostet in den großen Zelten dieses Jahr zwischen 14,80 Euro und 15,90 Euro. Das sind rund 30 bis 50 Cent mehr als im letzten Jahr. Die psychologisch wichtige Marke von 16 Euro wird jedoch erneut nicht überschritten.
4: Halleluja.
5: Woo. Die günstigste Maß gibt es im Museumszelt der Eudenwiesen. Am teuersten wird es unter anderem im Armbrustschützen- und Löwenbräuzelt. Auch alkoholfreie Getränke werden teurer, liegen im Schnitt aber weiterhin deutlich unter dem Bierpreisniveau. Dann ist ja morgen Feiertag und das bedeutet... Richtig, die Straßen werden voll. Der ADAC geht davon aus, dass es ab heute deutlich voller wird. Besonders doll wird es auf der A8 und der A99. Viele sind halt in die Alpen oder dann auch Richtung Küste unterwegs. Laut dem ADAC wird es dann am Sonntag nochmal richtig schlimm. Da treffen dann alle, die übers Wochenende und die, die in den Pfingstferien unterwegs waren, nämlich aufeinander.
4: Stimmt.
5: Und olympische E-Sports-Spiele, also Medaillenjagd an der Konsole, das könnte schon bald Realität werden. Der Deutsche Olympische Sportbund stellt sich in dem Bereich jetzt neu auf und gründet dafür eine eigene E-Sports-Einheit. Sie soll sich dann unter anderem um Nationalteams kümmern. Außerdem sollen Sportvereine dabei unterstützt werden, die Gaming-Community besser zu erreichen.
4: Kann ich da auch in Tetris antreten? Da war ich ganz gut.
5: Bestimmt.
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4: Kurz nach 7:30, wie sollte es auch anders sein? Bisschen Stop and Go auf dem Mittleren Ring, ganz normaler Berufsverkehr. Ansonsten kommt ihr gut durch.
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4: Danke, Noel. Für den Neuesten, ihr meldet in Obermenzing, und zwar in der Pippinger Straße, ist eine 50er-Zone, genauso wie in Saulach in der Münchner, in Trudering auf der Wasserburger Landstraße und in Grasbrunn, besser gesagt auf der A99 in der 80er-Zone, ebenfalls runter vom Gas. Gas geben beim Melden, wie immer, anrufen, eine WhatsApp geht auch, 93 3 93 3, für beides.
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6: Auf 20 Grad könnt ihr euch heute einstellen. Also ein bisschen Zwiebellook würde ich mal anziehen, denn es ist dann bestimmt gar nicht mal so warm im Vergleich zu den letzten paar Tagen. Und nehmt auch wie immer den Schirm mit. Es könnten Regentropfen kommen, denn wir bekommen einen Sonne-Wolken-Mix.
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4: Es ist Mittwoch. Einen wunderschönen...
6: Guten Morgen, ihr Lieben. Man ist ja nie zu alt, um neue Routinen oder Rituale in sein Leben reinzulassen oder mit aufzunehmen. Und ich habe ein neues. Und davon möchte ich euch in 10 Minuten berichten.
4: Und jetzt erstmal rein in den Pre-Feiertag. Hier ist Energy. 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

0: ein Act ist es dann doch nicht.
1: Und somit herzlich willkommen an diesem Mittwoch. Hier ist Energy, immer die besten neuen Hits, einen wunderschönen...
0: Guten Morgen, ihr Lieben. Ja, ein neues Ritual oder eine neue Routine in den Alltag zu integrieren.
1: Ja.
0: Da bin ich meistens, muss ich gestehen, unfassbar faul, weil ich habe halt so meine festgefahrenen alltäglichen Rituale und das ist halt einfach so, wie es abläuft. Aber ich musste letztens notgedrungen, sage ich jetzt mal, von meiner Zahnärztin Zahnseide integrieren.
1: Aha.
0: In die Abendroutine.
1: Aha.
0: Und ich hätte fast heulen können. Ich dachte so, um Gottes Willen, ey. Oh, wirklich fürchterlich. Und jetzt mache ich das seit, ich glaube, über einem Monat. Denke am Abend gar nicht drüber nach. Es wird einfach nur gemacht und es ist eigentlich auch gar nicht mal so wild, wie ich mir das ausgemalt habe.
1: Das Thema Zahnseide habe ich auch von meinem Zahnarzt schon vor mehreren Jahren bekommen.
0: Ja.
1: Und bei mir ist das komplett integriert. Ich habe sogar Zahnseide im Auto liegen. Ich kann jederzeit für saubere Zähne sorgen. Das finde ich großartig. Und wie sieht's bei euch aus? Habt ihr auch neue Routinen, die ihr gar nicht mal so schlecht findet?
2: Vor dem Schlafengehen habe ich angefangen zu meditieren mit einer App. Das hilft mir einfach, nach einem stressigen Unitag runterzukommen und besser zu schlafen.
3: Ich lerne jeden Morgen meine Karteikarten.
4: Ich habe mir vorgenommen, jetzt im Sommer einmal die Woche schwimmen zu gehen.
5: Ich habe angefangen, immer selber zu kochen und da jetzt auch echt Spaß dran gefunden.
6: Ich habe seit kurzem eine Sport-App und mache deswegen regelmäßig jetzt Yoga und Pilates.
1: Ja, gar nicht mal so schlecht, wobei ich habe auch mal meditieren probiert, weil ich es vorhin gehört habe. Ich habe schon nach 30 Sekunden aufgegeben, weil ich so hippelig bin.
0: Oh, nein, das solltest du mal machen,
1: ich
0: da
1: weiß,
0: kommt man wirklich schön runter.
1: Ja, ich habe so ein stressiges Leben deswegen.

0: 7:47 Uhr. Einen wunderschönen.
1: Guten Morgen, München.
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0: So kurz vor dem Feiertag wollen wir natürlich abchecken, was momentan so trendet auf Instagram, TikTok und Co. Und das kann euch Dana wiederum sagen.
1: Ja, by the way. Das sieht man gerade in jedem Post. Das ist ein neuer Trend. Aha. Da postet jeder auf Instagram gerade Slides von Bildern und schreibt die Hintergrundgeschichte quasi kurz dazu. Für so ein bisschen mehr Realität auf Social Media, was ja immer sehr schön ist. Und das sind halt teilweise auch wirklich so tiefe Gedanken. So mit, hey, dieses Foto habe ich 100 Mal geschossen, weil ich mich echt unwohl gefühlt habe an dem Tag und okay, nicht so hübsch. Oder auch so, nur für euch als Info, so 10 Minuten vor diesem total süßen Couple-Bild haben wir uns total gefetzt und haben aber dann gesagt, wir machen trotzdem dieses okay Date und dieses Foto. Also ich finde das gar nicht mal so schlecht, so ein bisschen hinter die Kulissen zu blicken, sagen wir es mal so.
0: Da könnte ich auch eine ganze Galerie posten.
1: Echt?
0: Weil immer, wenn ich auf dem Mountainbike unterwegs bin, mache ich ein Foto und kurze Zeit später schmeißt es mich meistens.

0: Ich habe euch heimlich am Stachus beobachtet.
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2: Aha.
0: Da ist ja auch eine Kai Muck-Filiale in der Unterführung am Stachus. Und ich war da mit meiner Mama gestern und bin da vorbeispaziert und habe eine Frau gesehen, die was bestellt hat. Und sie hat tatsächlich das Energy Curry bestellt.
2: Da war ihr Mittagessen wahrscheinlich schon gerettet.
0: Ja, ich habe danach tatsächlich nicht mal gefragt, wie sie es fand. Das fand ich ein bisschen creepy, aber mich hat's gefreut.
2: Aber du warst nirgendwo gesessen, irgendwie mit einer ausgeschnittenen Zeitung mit zwei Löchern drin und
0: nein.
2: So, wie man das aus Filmen kennt. Okay.
0: Bin nur vorbeispaziert.
2: Okay. 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
12: Bei den Löwen geht das Zittern weiter. Bis heute Abend müssen sie genug Geld zusammenbekommen, sonst droht der Absturz in die Regionalliga. Ole, hast du was Neues für uns?
13: Investor Hasan Ismail hat sich jetzt nochmal gemeldet und gemeint, ich denke, wir bleiben in der dritten Liga.
12: Ah.
13: Konkrete Zusagen macht er allerdings nicht. Auslöser der aktuellen Krise war ja unter anderem die Kündigung bestehender Darlehen durch ihn. Also, ja, mal schauen. Die Situation erinnert an das Jahr 2017, als 1860 schon mal die Drittliga-Lizenz verlor und in die Regionalliga abstürzte. Ob sich dieses Szenario wiederholt oder die Löwen in letzter Minute gerettet werden, das entscheidet sich dann spätestens heute Abend. Dann gibt es gerade Stress zwischen dem Fahrgastverband Pro Bahn und der Deutschen Bahn. Pro Bahn kritisiert nämlich den Bauvorschritt am S-Bahnhof Laim und spricht von verschobenen Arbeiten trotz der Sperrungen, die es gerade gibt. Die Deutsche Bahn sagt, dass so stimmt das einfach nicht. Der Zeitplan sei nicht gefährdet, alle wichtigen Meilensteine würden eingehalten. Auch Auswirkungen auf die Tram-West-Tangente sieht die Bahn nicht. Pro Bahn dagegen fordert mehr Transparenz. Und unsere Fußballnationalmannschaft ist jetzt für die WM in den USA. Dabei sind sie normal mit einem Linienflug unterwegs gewesen und haben dabei direkt mal einen kleinen Rekord gebrochen.
12: Ah.
13: Denn kein Flug wurde gestern so oft getrackt wie der Flug unserer Mannschaft.
12: Ja.
13: Für die anderen Leute an Bord hat man dann übrigens noch schön gratis Trikots verteilt.
12: Ja, und an dieser Stelle würde ich sagen, bitte lange in den USA bleiben. Das heißt, dieses Turnier geht ja dann länger. Ne?
13: Ja.
12: Wenn ihr auf der A8 Richtung Stuttgart unterwegs seid, fahrt mir bitte vorsichtig, denn zwischen Dachau-Fürstenfeldbruck und Sulze muss hier Gefahr durch Gegenstände auf der Fahrbahn. Und plant ein bisschen mehr Zeit ein, wenn es heute noch auf dem Ring gehen sollte. Da haben wir ganz normalen Berufsverkehr. Stop and go!
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12: Sabrina, alles richtig gemacht, Blitzer gesehen, Blitzer sofort bei uns gemeldet. Und zwar in Sendlingen in der Schäftlandstraße, 30er-Zone. Dann in Neuhausen in der Nymphenburger, in Obermenzing in der Pimpinger und in Sauerlach in der Münchner Straße. 93.3, das könnt ihr auch einfach anrufen oder eine WhatsApp geht auch, wenn ihr irgendwo im Stau steht oder eben noch einen weiteren Blitzer habt.
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15: Es hat sich so runtergekühlt. Es hat gestern ja noch geregnet. Am Abend, da war ich Gott sei Dank schon im Bett. Aber heute merken wir es auch, weil wir bekommen nur 20 Grad. So ein Sonne-Wolken-Mix ist auch dabei. Und regnen soll es heute auch immer mal wieder so ein bisschen. Also nehmt den Schirm mit.
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12: Es fühlt sich an wie ein Freitag, aber es ist erst Mittwoch, einen wunderschönen.
15: Guten Morgen, ihr Lieben. Packt schon mal eure Sachen und eure Koffer, denn wir schicken euch nach Ungarn. Genauer gesagt nach Budapest. Wieso? Das hört ihr gleich bei uns in 10 Minuten.
12: Und bis dorthin die aktuelle von Dermot Kennedy. Hier ist er mit Funeral. 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

0: Einen wunderschönen
1: guten Morgen, München.
0: Es ist 8.17 Uhr.
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0: In dieser Woche schicken wir euch zu diesen Jungs hier.
1: Seconds to Mars kommen zu uns in die Olympiahalle am 12. April 2027.
0: Na, Alexandra, hast du Bock? Guten Morgen.
3: Hallo, guten Morgen, ja, auf jeden Fall.
0: Gegen wen willst du denn antreten? Gegen Dana oder gegen mich?
3: Gegen Dana.
0: Alles okay. Klar, dann werde ich euch nacheinander Fragen stellen. Sobald eine von euch beiden eine richtige Antwort gegeben hat, ist sofort die andere dran. Aber Achtung, im Hintergrund, Countdown. 60 Sekunden ist der lang und auf den kommt's an, weil bei wem der am Schluss klingelt, die hat verloren. So, Alexandra, ich entscheide einfach mal für dich. Dana darf anfangen. Deine erste Frage. Wie heißt denn das Edelkino am Stachus?
1: Am Stachus? Mhm. Ja, Matheser Filmpalast.
0: Gloria Filmpalast.
1: Oh.
0: Wär's gewesen. Deswegen bist du nochmal dran. Mit welcher U-Bahn erreicht man denn den Tierpark Hellerbrunn?
1: U7?
0: U3.
1: Okay. Gibt's eine U7? Oh Gott.
0: Ich glaube, es gibt gar keine U7, aber da fragst du den Falschen. Ich hätte dir nur das antworten können. Somit bist du nochmal dran, Dana. Woraus werden denn Rosinen gemacht?
1: Das sind getrocknete Weintrauben.
0: Das ist natürlich richtig. So, endlich bist du dran, Alexandra. Ich möchte von dir wissen, nenne uns eins der öffentlichen Verkehrsmittel der MVG.
3: Tram.
0: Das ist natürlich richtig. Dana, du bist wieder dran. Wo im menschlichen Körper befindet sich der kleinste Knochen?
1: Oh Gott, bin ganz schlecht. Ist das nicht so steif? Bein? Ist das nicht, also...
0: Soll ich es einloggen?
1: Am Poppes, ja. Also,
0: nein. Direkt am Ohr.
1: Das Ohr.
0: Dieser kleine Knorpel da. Naja, umso schöner ist die Freude bei dir, Alexandra, denn wir schicken dich zu 30 Seconds to Mars.
1: Und so soll es laufen, so easy könnt auch ihr zu 30 Seconds to Mars. Also ruft jetzt an und probiert euer Glück 089 93 3 93 3 und dann zocken wir München Battle.

0: Lukas Podolski eine Doku kriegt.
1: Richtig, und zwar morgen auf Netflix. Sie heißt auch Poldi und man muss eines dazu sagen. Lukas Podolski ist einer der sympathischsten Nationalspieler, die es überhaupt gibt. Meiner Meinung nach.
0: Meiner Meinung nach nicht.
1: Okay, kann ich nicht ganz nachvollziehen, weil wir hatten ihn ja im Energy-Interview und da hat er uns erzählt, dass gerade seine Zitate sehr beliebt sind, auch bei ihm persönlich.
2: Das mit dem Eierkraul. Ja, es ist einfach echt und geradeaus und auch irgendwie, das ist immer... Ich werde ja irgendwie 10 Jahre später immer noch darauf angesprochen und Leute sprechen mich darauf an, es wird irgendwo gezeigt und daher werde ich so der Kultspruch, aber auf der anderen Seite auch echt geradeaus und ja.
0: Ja, bestes Beispiel. Ich würde einfach irgendwie sagen, die hellste Kerze der Torte ist er nicht und deswegen finde ich ihn gar nicht mal so sympathisch wie du, aber naja.
1: Lass dich überzeugen, morgen Netflix-Doku, Feiertag, kannst dir reinziehen.
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2: Die MVG muss ordentlich sparen. Ole, das bedeutet schlechte Nachrichten für uns, oder?
3: Leider schon. Mhm. Auf uns kommen ab Dezember einige Änderungen zu. Die MVG muss rund 14 Millionen Euro einsparen und deswegen wird ordentlich gekürzt. Besonders betroffen ist die U7. Sie soll dann nur noch zu den Hauptverkehrszeiten an Schultagen fahren. Auch bei mehreren Tram- und Buslinien werden die Takte ausgedünnt, teilweise von 5 auf 10 Minuten, bei manchen sogar auf 20 Minuten. Einzelne Verbindungen werden auch komplett gestrichen. Die MVG begründet die Maßnahmen mit steigenden Kosten, sinkenden Fördermitteln und einem begrenzten Zuschuss der Stadt München. Dann brauchen wir ab heute starke Nerven. Für den Bau der Tram-West-Tangente wird die Brücke über der A96 an der Fürstenrieder Straße teilweise abgerissen. Ja. Deshalb ist die Autobahn ab 22 Uhr bis nächste Woche Montag 5 Uhr auf Höhe Leim in beide Richtungen gesperrt. Der Verkehr wird großräumig umgeleitet. Stadteinwärts geht's über Blumenau und den Mittleren Ring. Stadtauswärts ist die A96 zwischen dem Mittleren Ring und Leim komplett dicht. Und einmal in den Kölner Dom rein und sich das alles ganz genau anschauen, das kostet bald Eintritt. Hoi. Ab dem nächsten Monat sind 12 Euro fällig. Hat einfach damit zu tun, dass es immer teurer wird, den Dom so zu erhalten, wie er ist. Es wird aber Ausnahmen geben. An bestimmten Tagen im Jahr wird es für alle kostenlos sein. Und wer betet oder zu einem Gottesdienst kommt, muss auch nichts bezahlen.
2: Amen.
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2: Kurz nach 8:30, relativ entspannt geht's zur Sache. Wir haben allerdings Probleme auf der A96 Richtung München. Zwischen Freiham Süd und Grevelfing hier ein Unfall auf dem Standstreifen. Und ganz normaler Berufsverkehr ist angesagt. Stop and go auf dem Mittleren Ring.
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2: Und die aktuellsten gibt's for free on top in Berg am Leim in der Kreilerstraße zum Beispiel, Trudering, Wasserburger Landstraße, in Saulach in der Münchner und in Obermenzing in der Pippinger Straße. Kommt noch mehr dazu, dann ruft gerne durch oder schickt uns eine WhatsApp. Wie immer 93 3 93 3 ist die Nummer für beides.
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5: Die Luft ist nicht so stickig, sondern erfrischend. Es ist so ganz, ganz fresh. Es ist auch nicht so warm heute wie gestern. 20 Grad bekommen wir im Laufe des Tages auch nur. Sonne ist mit dabei, aber auch die Wolken kommen und auch der Regen.
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0: Es ist nie zu spät. Es geht rein in den Mittwoch. Eine wunderschöne.
1: Guten Morgen.
0: Ja, neue Rituale oder neue Gewohnheiten einzuführen. Mhm. Und was das bei mir mit einem Obst zu tun hat, das wohlgemerkt an meinem Handgelenk runterläuft, das hört ihr in wenigen Minuten hier bei uns in der Show.

0: Der Sauerteig-Hype ist riesig.
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0: Denn ich behaupte, in Deutschland gibt es ein Sauerteig-Hotel, weil mittlerweile ja wirklich fast jeder ein Sauerteigbrot backt, ne?
2: Ja, um ehrlich zu sein, ich habe noch nie Sauerteig selber angebaut.
0: Ich auch nicht.
2: Wie nennt man das? Anbauen, glaube ich sogar.
0: Nee, züchten, glaube ich.
2: Züchten, es ist total irre. Aber die Welt ist verrückt und wie du schon gesagt hast, ja, jeder ist im Sauerteig-Wahnsinn drin. Und ich habe auch schon viele Hotels besucht. Also das waren Bio-Hotels, das war Spa-Hotel, sämtliche Hotels. Dementsprechend gehe ich mal davon aus, dass es selbst ein Sauerteig-Hotel gibt. Wahrscheinlich noch von Taylor Swift betrieben, weil die ist ja auch ein großer Fan.
0: Aber deswegen, wenn du das so erzählst, was glaubst du, passiert im Sauerteig-Hotel?
2: Da sitzt man in so einem Meetingraum und macht Sauerteig selber oder baut den an oder...
0: Ah, okay.
2: Ja. Ich sag jetzt einfach mal, dass es Fakt ist, ja?
0: Okay, ich löse auf. In Deutschland gibt es ein Sauerteig-Hotel, das ist...
2: Fakt! Yes?
0: Aber also du... Das Hotel gibt es für Sauerteigbrot. Also wenn du in den Urlaub fährst, gibst du dein Sauerteigbrot da.
2: Ach so.
0: Und die passen für dich drauf auf. Also die übernachten in dem Sauerteighotel. Und das gibt es in Kiel.
2: Ich komme noch aus einer Welt, da gibt es Hundehotels, also wo man dann die Hunde hinbringt, wenn man in Urlaub ist. Aber jetzt eben auch für Sauerteig. Ich finde es super, dass wir da immer breiter aufgestellt sind.
0: Ist dir ein wichtiges Anliegen, ne?

0: Good News von den Kaulitz-Zwillingen. Denn jetzt ist klar, es wird eine neue Staffel Kaulitz und Kaulitz geben.
1: Oh, Staffel 3, Maus. Endlich hat das Leben wieder einen Sinn.
2: Ein Jahr ist rum, kannst du es glauben?
1: Ja, irgendwie schon.
2: Sag mal, es geht weiter.
1: Staffel 3, Kaulitz und Kaulitz am 23. Juli.
0: 23. Juli merken wir uns, ja. Also kommt bei Netflix raus.
3: Willst du es anschauen? Ja, ne?
0: Ja, auf jeden Fall. Fan. Ich muss nur noch die Staffel 2 auch ein bisschen nachholen. Ich bin nämlich blöderweise immer eingeschlafen, aber da, ich hole auf.
3: Ja, und ich habe wahrscheinlich keine Zeit, weil da werde ich mir wahrscheinlich die schönsten Momente der Weltmeisterschaft nochmal anschauen.
0: Okay.
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3: Noch 107 Tage bis zur Wiesn. Jetzt stehen die Bierpreise für dieses Jahr fest. Ole, es wird natürlich teurer für uns.
17: Definitiv. Eine Maß kostet in den großen Zelten dieses Jahr zwischen 14,80 Euro und 15,90 Euro. Das sind rund 30 bis 50 Cent mehr als im letzten Jahr. Die psychologisch wichtige Marke von 16 Euro wird jedoch erneut nicht überschritten.
3: Halleluja.
17: Woo. Die günstigste Maß gibt es im Museumszelt der Eudenwiesen. Am teuersten wird es unter anderem im Armbrustschützen- und Löwenbräuzelt. Auch alkoholfreie Getränke werden teurer, liegen im Schnitt aber weiterhin deutlich unter dem Bierpreisniveau. Dann ist ja morgen Feiertag und das bedeutet... Richtig, die Straßen werden voll. Der ADAC geht davon aus, dass es ab heute deutlich voller wird. Besonders doll wird es auf der A8 und der A99. Viele sind halt in die Alpen oder dann auch Richtung Küste unterwegs. Laut dem ADAC wird es dann am Sonntag nochmal richtig schlimm. Da treffen dann alle, die übers Wochenende und die, die in den Pfingstferien unterwegs waren, nämlich aufeinander.
3: Stimmt.
17: Und olympische E-Sports-Spiele, also Medaillenjagd an der Konsole, das könnte schon bald Realität werden. Der Deutsche Olympische Sportbund stellt sich in dem Bereich jetzt neu auf und gründet dafür eine eigene E-Sports-Einheit. Sie soll sich dann unter anderem um Nationalteams kümmern. Außerdem sollen Sportvereine dabei unterstützt werden, die Gaming-Community besser zu erreichen.
3: Kann ich da auch in Tetris antreten? Da war ich ganz gut.
17: Bestimmt.
3: Los geht's mit dem Berufsverkehr. Den obligatorischen auf dem Mittleren Ring Stop-and-Go ist da angesagt. Und wenn ihr auf der A96 Richtung München unterwegs seid, fahrt vorsichtig, denn zwischen Freiham Süd und Grevefing, hier gab's einen Unfall. Aktuell der Standstreifen blockiert.
18: Blitzer.
3: In Trudering in der Wasserburger Landstraße ist eine 50er-Zone, genauso wie in Sauerlach in der Münchner, in Neuhausen auf der Nymphenburger Straße und in Sendling in der Schäftler. 93.3. Wunderbare Nummer. Bitte gerne anrufen und kontaktieren. Telefonisch oder gerne auch per WhatsApp. Wow, wie förmlich ich das formuliere. Schön. Wenn ihr noch einen weiteren Blitzer habt, meldet euch.
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0: Hoffentlich wart ihr gestern schon am Filme schauen auf der Couch mit einer Kerze und was Gutem zum Essen, als es angefangen hat zu regnen. Ich war auf jeden Fall schon im Bett, aber heute merken wir es auch an der Luft. Es ist ein bisschen kühler, es ist nicht so drückend und 20 Grad bekommen wir auch nur tagsüber. Sonne, Wolken und Regenmix ist dabei.
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3: Herzlich willkommen an diesem Mittwoch, einen wunderschönen...
0: Guten Morgen.
3: Jetzt gut festhalten, es geht um Vertigo. Also Tiffany Harris singt ja über Vertigo, also den Schwindel. Das hat jetzt nichts damit zu tun, dass es ihr schlecht geht, sondern sie kriegt immer leichten Schwindel, wenn sie an eine ganz bestimmte Person denkt. Wer das wohl sein mag.

0: Hier ist Energy zum Start in den Tag. Jetzt mit unserem Energy Soundcheck kommt heute von Ugel und heißt Move Into the Sun.
1: Ja, der Song ist ganz besonders wichtig für ihn, denn das ist der Auftaktsong für seine gleichnamige Show, die jetzt morgen dann beginnt. Da ist er nämlich auf Ibiza, dann in Monaco und am Wochenende dann jettet er zu uns nach Leipzig, nach Deutschland. Und da hört ihr dann diese Partyhymne auch.
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10: Los geht's mit dem Berufsverkehr. Den obligatorischen auf dem Mittleren Ring Stop and Go ist da angesagt. Und wenn ihr auf der A96 Richtung München unterwegs seid, fahrt vorsichtig, denn zwischen Freiham Süd und Grevefing, hier gab's einen Unfall. Aktuell der Standstreifen blockiert.
11: Blitzer.
10: In Trudering in der Wasserburger Landstraße ist eine 50er-Zone, genauso wie in Sauerlach in der Münchner, in Neuhausen auf der Nymphenburger Straße und in Sendling in der Schäftler. 93.3. Wunderbare Nummer. Bitte gerne anrufen und kontaktieren. Telefonisch oder gerne auch per WhatsApp. Wow, wie förmlich ich das formuliere. Schön. Wenn ihr noch einen weiteren Blitzer habt, meldet euch. Top.
12: 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Auf 20 Grad könnt ihr euch heute einstellen. Also ein bisschen Zwiebellook würde ich mal anziehen, denn es ist dann bestimmt gar nicht mal so warm im Vergleich zu den letzten paar Tagen. Und nehmt auch wie immer den Schirm mit. Es könnten Regentropfen kommen, denn wir bekommen einen Sonne-Wolken-Mix.
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0: Wake up, wir schicken euch rein in den Mittwoch. Einen wunderschönen
1: guten Morgen.
0: Ihr seid genau richtig, hier ist Energy, immer die besten neuen Hits. Und damit ihr auch bestens Bescheid wisst über den Tag, haben wir die Top 3 Dinge, die heute in München wichtig sind. Aufregerthema ist wahrscheinlich erstmal die Bierpreise für Mass auf der Wiesn. Die stehen nämlich jetzt fest. Und so viel kann ich euch schon mal sagen, sie werden steigen. Fast 2,4% teurer werden sie in diesem Jahr werden als im Vergleich zum letzten Jahr. Heißt umgerechnet 14,80 Euro bis 15,90 Euro wird sie heuer kosten, die Mass. Deswegen trinkt lieber heute ein schönes Glas Wein. Da kommt ihr günstiger weg. Beim Giesinger Weinfest am Candidplatz. Der startet heute und geht dann 11 Tage lang. Der Eintritt ist natürlich for free. Nur fürs Tasting müsst ihr ein bisschen was zahlen. Mhm. Aber da könnt ihr euch mal durchprobieren bei den ganzen Weinen aus Deutschland, Österreich, aber auch Bella Italia.
1: Ja, richtig nice. Und in der City ist irgendwie voll Party angesagt anscheinend. Denn das Stu-Starkulum startet heute auch.
0: Stimmt.
1: 3 Tage lang geht es bei der Studentenstadt in Freimann. Sind dann über 100 Bands, DJs und Künstlerinnen und Künstler, die für richtig Stimmung sorgen. Es gibt aber auch Workshops und so sportliche Sachen, die ihr aus testen könnt. Also schaut gerne mal vorbei. Das Ganze geht bis Samstag und der Eintritt kostet 17 Euro.
0: Und morgen ist ja Feiertag. Richtig nice. Und wenn ihr da noch nichts vorhabt, dann könnt ihr gerne mal im Backstage vorbeischauen. Da wird ab 15.30 Uhr das Wunder von Bern gezeigt. Großartiger Film. Also jeder, der Liebe für Fußball hat, ist da genau richtig. Weil es werden auch noch die besten WM-Finalspiele der deutschen Nationalelf im Biergarten gezeigt. Nee. Großartig. Eintritt auch noch for free. Viel Spaß.
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2: Na, aber einen fantastischen Mittwoch wünsche ich euch. Wir starten rein in diesen Vormittag mit den 10 Hits am Stück. Die laufen natürlich schon, sind ja super zuverlässig, schon als allererste da immer. Und gleich habe ich da für euch die aktuelle Single von Martin Garrix zusammen mit Ed Sheeran und jetzt Somber und ich bin's, Felina.
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1: Dieser Song hier ist gleichzeitig noch ganz neu, aber auch ganz alt. Es geht um Martin Garrix und Ed Sheeran. Die beiden haben sich nämlich schon vor einiger Zeit kennengelernt und haben dann auch gesagt, ja, lass mal auch einen Song zusammen machen und so. Das ist alles vor so 12 Jahren passiert. Da wurde auch ein Song aufgenommen und seitdem wurde gebastelt. 18 verschiedene Versionen gab es von diesem Song von Martin Garrix zusammen mit Ed Sheeran. Und endlich ist er dann auch mal draußen, repeated, gereift wie ein guter Wein. Jetzt für euch bei Energy immer die besten neuen Hits. Stay.

0: neues Ritual oder eine neue Routine in den Alltag zu integrieren.
1: Ja.
0: Ich musste letztens notgedrungen, sage ich jetzt mal, von meiner Zahnärztin Zahnseide integrieren.
1: Aha.
0: In die Abendroutine.
1: Aha.
0: Und ich hätte fast heulen können. Ich dachte so, um Gottes Willen, ey. Oh, wirklich fürchterlich. Und jetzt mache ich das seit, ich glaube, über einem Monat. Denke am Abend gar nicht drüber nach. Es wird einfach nur gemacht und es ist eigentlich auch gar nicht mal so wild, wie ich mir das ausgemalt habe.
1: Das Thema Zahnseide habe ich auch von meinem Zahnarzt schon vor mehreren Jahren bekommen.
0: Ja.
1: Und bei mir ist das komplett integriert. Ich habe sogar Zahnseide im Auto liegen. Ich kann jederzeit für saubere Zähne sorgen.
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7: Mit Selina Bank. Die MVG muss sparen und das bedeutet schlechte Nachrichten für uns. Ab Dezember gibt's Änderungen, weil die MVG muss um die 14 Millionen Euro einsparen und deswegen wird gekürzt. Besonders betroffen ist die U7, die soll dann nur noch zu den Hauptverkehrszeiten an Schultagen fahren. Auch bei mehreren Tram- und Buslinien werden die Takte ausgedünnt, teilweise von 5 auf 10, bei manchen sogar auf 20 Minuten. Einzelne Verbindungen werden sogar komplett gestrichen.
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8: Im Studio Dirk Justus. Künftig sollen in Deutschland mehr Rohstoffe aus Abfällen wieder gewonnen werden. Die Bundesregierung bringt heute ein entsprechendes Programm auf den Weg. Das Ziel, wertvolle Stoffe etwa aus alten Batterien und Akkus weiter nutzen. Damit sollen wir auch unabhängiger von Importen werden. Die Menschen in Deutschland nutzen auch bei Gesundheitsfragen immer häufiger KI. Knapp ein Viertel hat zuletzt Chatbots befragt, anstatt zum Arzt zu gehen, zeigt eine Umfrage, über die die Funke-Zeitungen berichten. Experten aber warnen, KIs können ungenau sein oder veraltete Daten verwenden. Die Vereinten Nationen wählen heute einen neuen Weltsicherheitsrat und Deutschland will erneut in dem mächtigen Gremium am Tisch sitzen. Das wird allerdings knapp. Mit Portugal und Österreich gibt es insgesamt drei Bewerber für zwei Plätze für westliche Länder. Für Jetlag hat das DFB-Team keine Zeit.

0: als Chatbots befragt, anstatt zum Arzt zu gehen, zeigt eine Umfrage, über die die Funke-Zeitungen berichten. Experten aber warnen, KIs können ungenau sein oder veraltete Daten verwenden. Die Vereinten Nationen wählen heute einen neuen Weltsicherheitsrat und Deutschland will erneut in dem mächtigen Gremium am Tisch sitzen. Das wird allerdings knapp. Mit Portugal und Österreich gibt es insgesamt 3 Bewerber für 2 Plätze für westliche Länder. Für Jetlag hat das DFB-Team keine Zeit. Nach ihrer Ankunft in Chicago gibt's für die deutsche Fußballnationalmannschaft heute das erste Training. Auf dem Gelände von Chicago Fire bereitet sich das Team auf Samstag vor. Dann gibt's den letzten Test vorm Start. Der Fußball-WM-Gegner ist Co-Gastgeber USA.
1: Hallo, liebe Autofahrer. Den Brückentag am Freitag, den merken wir auf jeden Fall auf den Straßen. Einige sind schon auf dem Weg für einen Kurztrip. Da stockt es sich vor allem auf der A99er und auch auf dem Ring zwischen Georg-Brauchle-Ring und Dom-Pedro-Straße. Da ist nämlich die Fahrbahn in beiden Richtungen auf einen Fahrstreifen verengt.
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1: Bisschen mehr los ist auch bei den Blitzern. Es wird teuer in Sendling, in der Schäftlarn, Neuhausen, Nymphenburger, Obermenzing, Pippinger, Sauerlach, Münchner Straße und in Trudering in der Wasserburger Landstraße in der 50er-Zone. Staus oder Blitzer, wenn ihr sagt, ich hab noch was, wisst ihr Bescheid, gerne kurze WhatsApp schicken oder auch durchklingeln. Beides geht unter der 93 3 93
2: 3. 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
1: Ich muss sagen, die Luft ist heute richtig gut. Es ist nicht so drückend wie gestern. Ich bin auch weniger müde. Also diese kleinen Schauer zwischendurch schaden nicht bei 18 Grad. Die Sonne kommt aber auch ab und zu mal raus. Morgen können wir dann den Kaffee auch noch auf dem Balkon trinken für den Start in den Tag. Ab Mittag zieht es dann aber zu und der restliche Tag wird eher nass, bis zu 24 Grad. Und so ein Mix erwartet uns dann auch am Freitag, den Brückentag.

0: Und genau das ist in dieser Woche unser
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0: 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Und zu Deutschrap ein Fun Fact: Echo Fresh hat den längsten Deutschrap-Song ever gemacht. Der heißt 2020 Bars und er rappt da 87 Minuten am Stück. Wir hören einfach mal in die Mitte da irgendwo rein.
2: 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Regel Nummer 2, geh nach draußen, zeig, wer du bist. Nummer 3, da liegt das Cash, greif dir den Shit.
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14: Die zweite Woche der Pfingstferien, da haben die Kids leider nicht so Glück wie letzte Woche, aber ich finde eigentlich, die Abkühlung tut zwischendurch auch mal ganz gut. 18 Grad sind heute drin, dazu viele Wolken und ein Mix aus Sonne und Regen. Morgen Feiertag bei 24 und Freitag Brückentag wieder bei 18 Grad. Es bleibt wechselhaft, also wenn ihr euch freigenommen habt, dann nehmt's euch für die Ausflüge mal Sonnenbrille und Regenschirm mit. Für die Ausflüge und das XXL-Wochenende sind auch schon viele unterwegs auf den Straßen. Es geht immer wieder stockend voran auf den Autobahnen und auch auf dem Mittleren Ring. Da haben wir Stop and Go zwischen Georg-Brauchle-Ring und Dom-Pedro-Straße, das nämlich die Fahrbahn in beiden Richtungen auf einen Fahrstreifen verengt.
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14: Außerdem wird geblitzt im Berg am Leim in der Kreiler, Obermenzing-Pippinger, Neuhausen, Nymphenburger, Sendling, Schäftlandstraße und Trudering-Wasserburger Landstraße in der Furzgerzone. Wo müssen wir noch OB vom Gas? Lasst es mich und die anderen gerne wissen. Kurze WhatsApp schicken oder durchklingeln, beides geht unter der 93.3.
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1: Es geht wieder los.

nämlich unsere Energy Stars ihre Inspiration? Naja, also für dieses Ding hier ist Paula Stella zum Beispiel einfach Bus gefahren. Und zwar von Wien bis nach Tschechien. Und auf dem Weg dort liegt der kleine Ort Lovosice. Und das hat sie, die Paula, einfach falsch gelesen und hat irgendwie Lovesick gelesen und war dann sofort, oh mein Gott, das ist so ein guter Titel für einen Song, ich muss einen Song schreiben. Zurück in Berlin hat sie das dann auch gemacht und hier ist das Ergebnis jetzt bei Energy, immer die besten neuen

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0: An diesem wunderschönen Mittwochvormittag und ihr seid bei mir. Das ist doch schon mal sehr schön. Ich bin's, Felina. Hi, 10 Hits am Stück, die laufen schon und gehen gleich weiter mit der aktuellen Single von Fast Boy. Habe ich für euch in 10 Minuten. Jetzt Juste, Jackstyle und Jon.
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Diese beiden DJs hier sind weltweit anerkannt erfolgreich, kommen aus Deutschland, Fastboy nämlich, haben ja aber Kollabos mit Medusa aus Italien, mit Tiesto aus Niederlanden und so. Also gibt's richtig viel gute Zusammenarbeit von denen. Allerdings haben auch die beiden angefangen bei The Voice of Germany, haben da zusammen teilgenommen und sind ins Team Bosshaus gekommen, dann aber in den Battles geschlagen worden und waren dann raus. Naja, ein Glück für uns, weil so hatten sie Zeit, mehr eigene Musik zu machen, und die hören wir uns jetzt an. Hier bei Energy, immer die besten neuen Hits, Beautiful Life, die aktuelle Single.

0: behaupte, in Deutschland gibt es ein Sauerteig-Hotel.
1: Ja, um ehrlich zu sein, ich habe noch nie Sauerteig selber angebaut.
2: Ich auch nicht.
1: Wie nennt man das? Anbauen, glaube ich sogar.
2: Nee, züchten, glaube ich.
1: Züchten. Es ist total irre. Aber die Welt ist verrückt und wie du schon gesagt hast, ja, jeder ist im Sauerteig-Wahnsinn drin. Und dementsprechend gehe ich mal davon aus, dass es selbst ein Sauerteig-Hotel gibt. Wahrscheinlich noch von Taylor Swift betrieben, weil die ist ja auch ein großer Fan.
0: Aber deswegen, wenn du das so erzählst, was glaubst du passiert im Sauerteig-Hotel?
1: Da sitzt man in so einem Meetingraum und macht Sauerteig selber.
0: Okay, ich löse auf. Das ist
3: Fakt.
1: Yes.
0: Das Hotel gibt es für Sauerteigbrot. Also wenn du in den Urlaub fährst, gibst du dein Sauerteigbrot da.
1: Ach so.
0: Und die passen für dich drauf auf. Also die übernachten in dem Sauerteighotel. Und das gibt es in Kiel.
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0: Mit Selina Bank. Ab heute brauchen Autofahrer wieder starke Nerven.

0: Höhe Leim in beiden Richtungen gesperrt. Der Verkehr wird großräumig umgeleitet. Statt einwärts geht's über Blumenau und den Mittleren Ring. Statt auswärts ist die A96 zwischen Mittlerem Ring und Leim komplett dicht.
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2: Im Studio Dirk Justus. Mehr recyceln und reparieren statt einfach wegwerfen, das soll in Deutschland noch stärker gemacht werden. Die Bundesregierung bringt heute ein Programm dafür auf den Weg. Vor allem bei wichtigen Rohstoffen, die wir aktuell meist importieren, soll die Recyclingquote erhöht werden. Ohne die Rente mit 63 könnte der Staat viel Geld sparen, das zeigt jetzt eine Bertelsmann-Studie. Pro Rentnerjahrgang sind es demnach 9,5 Milliarden Euro. Etwa 125.000 meist erfahrene Fachkräfte würden länger im Job bleiben. Früher gehen dürfen bisher alle mit 45 Beitragsjahren. Knapp ein Viertel der Menschen in Deutschland hat zuletzt KI benutzt, anstatt zum Arzt zu gehen. Das zeigt eine EY-Umfrage, schreiben die Funke-Zeitungen. Viele analysieren mit den Chatbots ihre Symptome, wollen damit Beipackzettel besser verstehen oder vertrauen den Tools ihre Gefühle an. Die EU-Kommission empfiehlt Deutschland und 8 weiteren Ländern, die Kontrollen an den Binnengrenzen wieder abzubauen. Brüssel sagt, statt fester Kontrollstellen seien gezielte Polizeikontrollen und biometrische Checks effizienter. Deutschland kontrolliert seit Herbst 2024 die Grenzen zu seinen Nachbarn.
0: Verkehr. Kurzer Blick zu euch auf die Straßen, da merkt man auf jeden Fall, dass uns das XXL-Wochenende bevorsteht. Morgen Feiertag, Freitag Brückentag, da sind schon einige Leute auf dem Weg. Deswegen rechnet es mehr Zeit ein, um von A nach B zu kommen. Auf den Autobahnen stockt sich's immer mal wieder und auch teils auf dem Mittleren Ring.
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0: Fleißig geblitzt wird auch und zwar in Grasbrunn auf der A99er in der 80er-Zone, Unterhaching, Ottobrunner, Berg am Leim-Kreiler, Sauerlach, Münchner und Obermenzing-Pippinger Straße hier auch in der 50er-Zone. Wenn ihr sagt, da fehlt noch was, Staus oder Blitzer gerne kurz per WhatsApp durchgeben oder auch durchklingeln, geht beides super easy unter der 089 93 3 93 3.
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0: Ja, für alle, die gerne planen wie mich, ist das Wetter wirklich die Woche ein Kryptonit. Regenschirm und Sonnenbrille brauchen wir beides die Tage. Heute schon ein bunter Mix. Regen-Sonnenwechsel bei 18 Grad. Ein bisschen Wind ist auch dabei. Morgen bei 24, Freitag wieder bei 18 Grad. Also wie gesagt, planen schwierig, aber so Selfcare, Kino oder wichtige To-Dos erledigen können wir auf jeden Fall so oder so.

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0: Für manche, wie mich, na, ich freue mich, wird es eine kurze Woche im Morgen, Feiertag, Freitag, Brückentag. Und was auf jeden Fall safe ist, ist der Regen. Der zieht sich so ein bisschen durch. Auch heute wird es immer wieder nass, leicht windig ist es. Aber die Sonne lässt sich zwischendurch auch mal blicken bei 18 Grad, also ein bunter Mix. Morgen starten wir dann auch mit Sonne rein. Dann können wir aber den Rest des Tages mit Schauern rechnen, bis zu 24 Grad. Also plant für eure XXL-Wochenendausflüge auf jeden Fall den Regenschirm mal mit ein. Und das merkt man auch auf den Straßen, das XXL-Wochenende. Ende sind nämlich einige schon unterwegs. Es geht stockend voran rund auf der A99er und auf dem mittleren Ring zwischen Georg-Brauchle-Ring und Dom-Petro-Straße. Da ist nämlich die Fahrbahn in beiden Richtungen auf einen Fahrstreifen verhängt.
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0: On top wird auch noch viel geblitzt und zwar aktuell in Unterhaching in der Ottobrunner, Berg am Leim Kreiler, Sauerlach, Münchner, Obermenzing-Pippinger Straße und in Grasbrunn auf der A99er in der 80er-Zone. Wenn ihr sagt, da fehlt noch was, Staus oder Blitzer, dann gerne eine WhatsApp schicken oder durchklingeln. 93 3 93 3 ist die Nummer für beides.
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Zwei absolute Legenden, zwei Ikonen, zwei Königinnen von allem, aber besonders der Musik, haben einen einzigen Song miteinander, Lady Gaga und Beyoncé. Telefon. Den hören wir uns jetzt hier an bei Energy. Das Ding ist halt, dass dieser Song natürlich schon seit einiger Zeit draußen ist und seit es auch ein Musikvideo dazu gibt, laufen die Spekulationen, wann kommt denn eine weitere Kollabo von den beiden? Denn das Musikvideo endet mit dem Satz to be continued. Also es wird noch weiter fortgesetzt, was da passiert ist. Es wird Telefon Part 2 geben. Letztes Jahr dann Lady Gaga so in ihrer Promotour, ja, das wird es auch geben. Aber wann denn? Wir warten weiter gespannt. Schon bis dahin hören wir uns das Original an. Teil 1, Telefon, Lady Gaga und Beyoncé jetzt bei Energy. Hello.

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Na, aber Tachi, schön, dass ihr da seid. 12 Uhr haben wir's. Wir sind mittendrin in den 10 Hits am Stück und machen weiter mit der aktuellen Single von Norma G. Martini in so guten 10 Minuten. Jetzt Taylor Swift mit Opalite und ich bin's, Felina. Hallo.

Weiter geht's mit einer unfassbar talentierten Songwriterin. Norma Jean Martini, schon unter anderem für Lena Meyer-Landrut geschrieben, Ronan Keating oder auch für Mitglieder der Pussycat Dolls. Aha! Aber sie macht halt auch selber eigene fantastische Musik und die hören wir uns jetzt an. Ich bin sehr, sehr froh. Sie ist nämlich auch selber sehr stolz darauf, so ihren ganz eigenen Song ohne irgendeinen DJ, ohne irgendwie Songwriting für jemand anderen mal im Radio zu haben. Norma Jean Martini, Encore, jetzt bei Energy, immer die besten neuen Hits.

0: ein neues Ritual oder eine neue Routine in den Alltag zu integrieren.
1: Ja.
0: Ich musste letztens notgedrungen, sage ich jetzt mal, von meiner Zahnärztin Zahnseide integrieren.
1: Aha.
0: In die Abendroutine.
1: Aha.
0: Und ich hätte fast heulen können. Ich dachte so, um Gottes Willen, ey. Oh, wirklich fürchterlich. Und jetzt mache ich das seit, ich glaube, über einem Monat. Denke am Abend gar nicht drüber nach. Es wird einfach nur gemacht und es ist eigentlich auch gar nicht mal so wild, wie ich mir das ausgemalt habe.
1: Das Thema Zahnseide habe ich auch von meinem Zahnarzt schon vor mehreren Jahren bekommen.
0: Ja.
1: Und bei mir ist das komplett integriert. Ich habe sogar Zahnseide im Auto liegen. Ich kann jederzeit für saubere Zähne sorgen.
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15: Mit Selina Bank. Bei den Löwen geht das Zittern weiter. Bis heute Abend müssen sie genug Geld zusammenkratzen, sonst droht der Absturz in die Regionalliga. Investor Hassan Ismaik hat sich jetzt nochmal gemeldet und gemeint, ich denke, wir bleiben in der dritten Liga. Konkrete Zusagen macht er allerdings nicht. Die Situation erinnert so an 2017, als 1860 schon mal die Drittliga-Lizenz verloren hat und in die Regionalliga runtergestiegen ist. Ob sich dieses Szenario wiederholt oder die Löwen in letzter Minute gerettet werden, das entscheidet sich spätestens heute Abend.
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16: Im Studio Dirk Justus. Künftig sollen in Deutschland mehr Rohstoffe aus Abfällen wiedergewonnen werden. Die Bundesregierung bringt heute ein entsprechendes Programm auf den Weg. Das Ziel, wertvolle Stoffe etwa aus alten Batterien und Akkus weiter nutzen. Damit sollen wir auch unabhängiger von Importen werden. Die Menschen in Deutschland nutzen auch bei Gesundheitsfragen immer häufiger KI. Knapp ein Viertel hat zuletzt Chatbots befragt, anstatt zum Arzt zu gehen, zeigt eine Umfrage, über die die Funke-Zeitungen berichten. Experten aber warnen, KIs können ungenau sein oder veraltete Daten verwenden. Kurz vor Beginn des Wirtschaftsforums in St. Petersburg hat die Ukraine die Stadt angegriffen. Es gab Drohnenattacken auf Energie- und Militäranlagen. Kiew will damit das dreitägige Wirtschaftsforum stören, an dem auch der russische Präsident Putin teilnehmen soll. Vor der Fußball-WM in Nordamerika hält sich die Euphorie noch in Grenzen. Das geht aus einer Umfrage der Uni Hohenheim hervor. Die zeigt aber auch, die Stimmung ist etwas besser als vor der WM in Katar. Nur 16% wollen gar kein Spiel sehen, deutlich weniger als vor 4 Jahren.
15: Verkehr. Hallo, liebe Autofahrer. Den Brückentag im Freitag, den merken wir auf jeden Fall auf den Straßen. Einige sind schon auf dem Weg für einen Kurztrip. Da stockt es sich vor allem auf der A99er und auch auf dem Ring zwischen Georg-Brauchle-Ring und Dom-Pedro-Straße. Da ist nämlich die Fahrbahn in beiden Richtungen auf einen Fahrstreifen verengt.
17: Blitzer.
15: Bisschen mehr los ist auch.

Saarburger Landstraße in der 50er-Zone. Staus oder Blitzer, wenn ihr sagt, ich habe noch was, wisst ihr Bescheid, gerne kurze WhatsApp schicken oder auch durchklingeln. Beides geht unter der 93.3, 93.3. Ich muss sagen, die Luft ist heute richtig gut. Es ist nicht so drückend wie gestern. Ich bin auch weniger müde. Also diese kleinen Schauer zwischendurch schaden nicht bei 18 Grad. Die Sonne kommt aber auch ab und zu mal raus. Morgen können wir dann den Kaffee auch noch auf dem Balkon trinken für den Start in den Tag. Ab Mittag zieht es dann aber zu und der restliche Tag wird eher nass, bis zu 24 Grad. Und so ein Mix erwartet uns dann auch am Freitag, den Brückentag.

0: Und da habe ich jetzt für euch richtig gute Nachrichten für alle Mäuse. Energy. Oder wie ich es nenne, der Energy-Maus-Alarm. Da gibt es wirklich richtig gute Nachrichten für euch von unseren Lieblingsmäusen. Hört mal, was Bill und Tom Kaulitz von Tokyo Hotel auf Insta verraten haben.
1: Ach, Staffel 3, Maus. 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
1: 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Juli.
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0: Das schön, die dritte Staffel von Kaulitz und Kaulitz kommt, also schon mal einspeichern. Schön, das Datum, der 23. Juli, ist ja auch gar nicht mehr lange hin. Und diesmal geht es dann wohl viel um die Heimat der beiden. Also es geht tatsächlich um Magdeburg. Im Dezember moderieren die dann auch noch die Neuauflage von Wetten, dass in Halle. Also da ist wirklich Sachsen-Anhalt gerade ganz, ganz großes Thema.
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16: Die zweite Woche der Pfingstferien, da haben die Kids leider nicht so Glück wie letzte Woche, aber ich finde eigentlich, die Abkühlung tut zwischendurch auch mal ganz gut. 18 Grad sind heute drin, dazu viele Wolken und ein Mix aus Sonne und Regen. Morgen Feiertag bei 24 und Freitag Brückentag wieder bei 18 Grad. Es bleibt wechselhaft, also wenn ihr euch freigenommen habt, dann nehmt euch für die Ausflüge mal Sonnenbrille und Regenschirm mit. Für die Ausflüge und das XXL-Wochenende sind auch schon viele unterwegs auf den Straßen. Es geht immer wieder stockend voran auf den Autobahnen und auch auf dem Mittleren Ring. Da haben wir Stop and Go zwischen Georg-Brauchle-Ring und Dom-Pedro-Straße, das nämlich die Fahrbahn in beiden Richtungen auf einen Fahrstreifen verengt.
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16: Außerdem wird geblitzt im Berg am Leim in der Kreiler, Obermenzing-Pippinger, Neuhausen, Nymphenburger, Sendling, Schäftlernstraße und Trudering-Wasserburger Landstraße in der Furzgerzone. Wo müssen wir noch OB vom Gas? Lasst es mich und die anderen gerne wissen. Kurze WhatsApp schicken oder durchklingeln, beides geht unter der 93 3 93 3.
17: Macht euch bereit.
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Bisschen könnten die beiden irgendwie auch Brüder sein. Es sind auf jeden Fall zwei komplette Mausebären. Jetzt hier für euch bei Energy immer die besten neuen Hits. Die ganz aktuelle Single von Martin Garrix zusammen mit Ed Sheeran. Und an der arbeiten sie schon richtig, richtig lange. Die beiden kennen sich also auch schon sehr, sehr lange. Schon 12 Jahre. Da waren beide noch so richtig kleine Babys. Es ist so niedlich. Man sieht das alles im Musikvideo, diesen ganzen Prozess, wie der Song entstanden ist. Und auch, wie sie ihn schon live zusammen performt haben. Und halt doch ein bisschen erwachsener geworden sind. Richtig süßes Musikvideo. Repeated jetzt für euch bei Energy. Stay.

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0: Hallo, hallo, gut, dass ihr da seid. Ich bin's, Felina. Wir sind hier mittendrin in den 10 Hits am Stück. Ich freue mich sehr, wir machen auch direkt weiter. Gleich mit der aktuellen Single von Topic zusammen mit Becky G in guten 10 Minuten. Jetzt Kamrat, Hug Yourself.
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Noch eine Woche und ein Tag bis zur Fußball-WM 2026 der Männer. Und Becky G, Energy Star, ist selber großer Fußballfan. Allerdings unterstützt sie immer die Frauenteams. Das ist ihr ganz, ganz wichtig, dass Mädchen eben auch Fußball spielen. Finde ich einen schönen Einsatz, den sie da zeigt. Becky G zusammen mit Topic habe ich jetzt auch für euch mit der aktuellen Single.

0: Ich behaupte, in Deutschland gibt es ein Sauerteig-Hotel.
1: Ja, um ehrlich zu sein, ich habe noch nie Sauerteig selber angebaut.
2: Ich auch nicht.
1: Wie nennt man das? Anbauen, glaube ich sogar.
2: Nee, züchten, glaube ich.
1: Züchten, es ist total irre. Aber die Welt ist verrückt und wie du schon gesagt hast, ja, jeder ist im Sauerteig-Wahnsinn drin. Und dementsprechend gehe ich mal davon aus, dass es selbst ein Sauerteig-Hotel gibt. Wahrscheinlich noch von Taylor Swift betrieben, weil die ist ja auch ein großer Fan.
0: Aber deswegen, wenn du das so erzählst, was glaubst du, passiert im Sauerteig-Hotel?
1: Da sitzt man in so einem Meetingraum und macht Sauerteig selber.
0: Okay, ich löse auf. Das ist
3: Fakt.
1: Yes.
0: Das Hotel gibt es für Sauerteigbrot. Also wenn du in den Urlaub fährst, gibst du dein Sauerteigbrot da.
1: Ach so.
0: Und die passen für dich drauf auf. Also die übernachten in dem Sauerteighotel. Und das gibt es in Kiel.
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18: Mit Selina Bank. Die MVG muss sparen und das bedeutet schlechte Nachrichten für uns. Ab Dezember gibt's Änderungen, weil die MVG muss um die 14 Millionen Euro einsparen und deswegen wird gekürzt. Besonders betroffen ist die U7, die soll dann nur noch zu den Hauptverkehrszeiten an Schultagen fahren. Auch bei mehreren Tram- und Buslinien werden die Takte ausgedünnt, teilweise von 5 auf 10, bei manchen sogar auf 20 Minuten. Einzelne Verbindungen werden sogar komplett gestrichen.
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19: Im Studio Dirk Justus. Mehr recyceln und reparieren statt einfach wegwerfen.

0: Party heute bei den Vereinten Nationen. Deutschland geht in die Kampfabstimmung um einen Platz im mächtigen UN-Sicherheitsrat. Und die dürfte auch zeigen, wie es ums deutsche Ansehen in der Welt bestellt ist. Dass Deutschland etwa Palästina nicht als Staat anerkennt, gefällt nicht jedem. Uber-Fahrer müssen nach einer Tour zurück zu ihrer Zentrale fahren. Anders als andere Taxis dürfen sie nicht einfach so auf neue Fahrgäste warten. Das hat der Bundesgerichtshof entschieden. Dienstleister wie Uber gelten als Mietwagen. Für sie gilt beispielsweise anders als bei Taxis keine Beförderungspflicht. Thomas Müller und Mats Hummels wollen gemeinsam ins Fußballbusiness einsteigen. Laut Bild planen die beiden Weltmeister, den portugiesischen Erstligisten Estrela Amadora zu kaufen. Zusammen mit einer Investorengruppe mit an Bord ist demnach auch Ex-Bayern-Keeper Jan Sommer.
1: Verkehr. Kurzer Blick zu euch auf die Straßen. Da merkt man auf jeden Fall, dass uns das XXL-Wochenende bevorsteht. Morgen Feiertag, Freitag Brückentag. Da sind schon einige Leute auf dem Weg. Deswegen rechnet es mehr Zeit ein, um von A nach B zu kommen. Auf den Autobahnen stockt es sich immer mal wieder und auch teils auf dem Mittleren Ring.
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1: Fleißig geblitzt wird auch und zwar in Grasbrunn auf der A99er in der 80er-Zone, unter Haching, Ottobrunner, Berg am Leim, Kreiler, Sauerlach, Münchner und Obermenzing-Pippinger Straße hier auch in der 50er-Zone. Wenn ihr sagt, da fehlt noch was, Staus oder Blitzer gerne kurz per WhatsApp durchgeben oder auch durchklingeln, geht beides super easy unter der 089 93 3 93
2: 3. 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
1: Ja, für alle, die gerne planen wie mich, ist das Wetter wirklich die Woche ein Kryptonit. Regenschirm und Sonnenbrille brauchen wir beides die Tage. Heute schon ein bunter Mix. Regen-Sonnenwechsel bei 18 Grad. Ein bisschen Wind ist auch dabei. Morgen bei 24, Freitag wieder bei 18 Grad. Also wie gesagt, planen schwierig, aber so Selfcare, Kino oder wichtige To-Dos erledigen können wir auf jeden Fall so oder so.

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15: Für manche, wie mich, na, ich freue mich, wird es eine kurze Woche. Morgen Feiertag, Freitag, Brückentag. Und was auf jeden Fall safe ist, ist der Regen. Der zieht sich so ein bisschen durch. Auch heute wird es immer wieder nass, leicht windig ist es. Aber die Sonne lässt sich zwischendurch auch mal blicken bei 18 Grad, also ein bunter Mix. Morgen starten wir dann auch mit Sonne rein. Dann können wir aber den Rest des Tages mit Schauern rechnen, bis zu 24 Grad. Also plant für eure XXL-Wochenendausflüge auf jeden Fall den Regenschirm mal mit ein. Und das merkt man auch auf den Straßen, das XXL-Wochenende. Sind nämlich einige schon unterwegs. Es geht stockend voran rund auf der A99er und auf dem mittleren Ring zwischen Georg-Brauchle-Ring und Dom-Pedro-Straße. Da ist nämlich die Fahrbahn in beiden Richtungen auf einen Fahrstreifen verengt.
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15: On top wird auch noch viel geblitzt, und zwar aktuell in Unterhaching in der Ottobrunner, Berg am Leim-Kreiler, Sauerlach, Münchner, Obermenzing-Pippinger Straße und in Grasbrunn auf der A99er in der 80er-Zone. Wenn ihr sagt, da fehlt noch was, Staus oder Blitzer, dann gerne eine WhatsApp schicken oder durchklingeln. 93 3 93 3 ist die Nummer für beides.
17: Macht euch bereit.
1: Es geht wieder.

Aber als es bei den Jungs losging, da brauchten die beiden erstmal noch Unterstützung von anderen DJs. Leute wie Tiesto und Robin Schulz haben gesagt, oh mein Gott, Leute, ihr müsst unbedingt Offenbach hören. Die machen so gute Musik. Und einer ihrer ersten absolut Mega-Hits war das hier. Catchy hören wir uns jetzt an bei Energy.

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Und da haben wir es 14 Uhr an diesem Mittwochnachmittag. Gut, dass ihr da seid. Hallöchen, ich bin's, Felina. Und wir starten hier durch, denn die 10 jetzt am Stück laufen schon. Und da habe ich gleich für euch die aktuelle Single von Flow, Girlband aus UK. Gibt's in 10 Minuten. Und jetzt Dermot Kennedy.

Und wir bleiben bei fantastischen britischen Künstlern, gerade ja Ed Sheeran. Und weiter geht's mit einer noch relativ neuen Girlband aus UK und die nennt sich Flo. So, und die Girlies haben sich gesagt, pass mal auf, in unserer Musik geht's um Selbstbewusstsein, darum, dass wir uns wohlfühlen, gut fühlen in unserem eigenen Körper. Und deswegen heißt ihr aktuelles Album, was noch kommen wird, auch Therapy at the Club, also Therapie im Club beim Feiern. Absolut richtig so. Aktuelle Single Leak It hören wir uns jetzt an bei Energy und die besten neuen Hits.

0: ein neues Ritual oder eine neue Routine in den Alltag zu integrieren.
1: Ja.
0: Ich musste letztens notgedrungen, sage ich jetzt mal, von meiner Zahnärztin Zahnseide integrieren.
1: Aha.
0: In die Abendroutine.
1: Aha.
0: Und ich hätte fast heulen können. Ich dachte, um Gottes Willen, ey. Oh, wirklich fürchterlich. Und jetzt mache ich das seit, ich glaube, über einem Monat. Denke am Abend gar nicht drüber nach. Es wird einfach nur gemacht und es ist eigentlich auch gar nicht mal so wild, wie ich mir das ausgemalt habe.
1: Das Thema Zahnseide habe ich auch von meinem Zahnarzt schon vor mehreren Jahren bekommen.
0: Ja.
1: Und bei mir ist das komplett integriert. Ich habe sogar Zahnseide im Auto liegen. Ich kann jederzeit für saubere Zähne sorgen.
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3: Bei den Löwen geht das Zittern weiter. Bis heute Abend müssen sie genug Geld zusammenkratzen, sonst droht der Absturz in die Regionalliga. Investor Hassan Ismaik hat sich jetzt nochmal gemeldet und gemeint, ich denke, wir bleiben in der dritten Liga. Konkrete Zusagen macht er allerdings nicht. Die Situation erinnert so an 2017, als 1860 schon mal die Drittliga-Lizenz verloren hat und in die Regionalliga runtergestiegen ist. Ob sich dieses Szenario wiederholt oder die Löwen in letzter Minute gerettet werden, das entscheidet sich spätestens heute Abend.
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8: Im Studio Gisa Weber. Mehr recyceln und reparieren statt einfach wegwerfen. Das soll in Deutschland noch stärker gemacht werden. Die Bundesregierung hat heute ein Programm dafür auf den Weg gebracht. Vor allem bei wichtigen Rohstoffen, die wir aktuell meist importieren, soll die Recyclingquote erhöht werden. Zitterparty heute bei den Vereinten Nationen. Deutschland geht in die Kampfabstimmung um einen Platz im mächtigen UN-Sicherheitsrat. Und die dürfte auch zeigen, wie es ums deutsche Ansehen in der Welt bestellt ist. Dass Deutschland etwa Palästina nicht als Staat anerkennt, gefällt nicht jedem. Deutschland diskutiert weiter über die Rente. Jetzt zeigt eine neue Studie für die Bertelsmann Stiftung, wenn die Rente mit 63 abgeschafft wird, könnte der Staat pro Rentenjahrgang rund 9,5 Milliarden Euro sparen. Außerdem würden rund 125.000 meisterfahrene Fachkräfte länger im Job bleiben, heißt es. Thomas Müller und Mats Hummels wollen gemeinsam ins Fußballbusiness einsteigen. Laut Bild planen die beiden Weltmeister, den portugiesischen Erstligisten Estrela Amadora zu kaufen, zusammen mit einer Investorengruppe. Mit an Bord ist demnach auch Ex-Bayern-Keeper Jan Sommer.
3: Hallo, liebe Autofahrer. Den Brückentag im Freitag, den merken wir auf jeden Fall auf den Straßen. Einige sind schon auf dem Weg für einen Kurztrip. Da stockt es sich vor allem auf der A99er und auch auf dem Ring zwischen Georg-Brauchle-Ring und Dom-Pedro-Straße. Da ist nämlich die Fahrbahn in beiden Richtungen auf einen Fahrstreifen verengt.
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3: Bisschen mehr los ist auch bei den Blitzern. Es wird teuer in Sendling, in der Schäftlarn, Neuhausen, Nymphenburger, Obermenzing, Pippinger, Sauerlach, Münchner Straße und in Trudering in der Wasserburger Landstraße in der 50er-Zone. Staus oder Blitzer, wenn ihr sagt, ich hab noch was, wisst ihr Bescheid, gerne kurze WhatsApp schicken oder auch durchklingeln. Beides geht unter der 93.3, 93.3.
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3: Ich muss sagen, die Luft ist heute richtig gut. Es ist nicht so drückend wie gestern. Ich bin auch weniger müde. Also diese kleinen Schauer zwischendurch schaden nicht bei 18 Grad. Die Sonne kommt aber auch ab und zu mal raus. Morgen können wir dann den Kaffee auch noch auf dem Balkon trinken für den Start in den Tag. Ab Mittag zieht es dann aber zu und der restliche Tag wird eher nass, bis zu 24 Grad. Und so ein Mix erwartet uns dann auch am Freitag, den Brückentag.

0: in 2 Wochen heirate ich. Ja, das ist jetzt mal mein persönliches Problem. Denn die Hochzeit des Jahres geht wahrscheinlich an Sie.
1: Okay, okay. Energy Star, Dua Lipa. Vielleicht auch ein bisschen mehr Kohle.
0: Die heiratet nämlich in Sizilien. Große Überraschungsnachricht vom Wochenende. Also offiziell, standesamtlich sozusagen, ist sie schon verheiratet. Mit ihrem Mann, Schauspieler Callum Turner. Den kennt ihr zum Beispiel aus Fantastische Tierwesen. Wird auch als nächster Bond gehandelt. Und am Wochenende wird weiter gefeiert. Auf Sizilien, in der Hauptstadt Palermo. Promi-Gäste sind sowas wie Olivia Dean, Charlie XCX, Madonna, Elton John, Mick Jagger. Und da soll dann 3 Tage lang 26 verschiedene Kleider getragen werden von Dua Lipa. Hochzeitskleid hat übrigens Donatella Versace entworfen. Na dann, alles Gute!
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7: Die zweite Woche der Pfingstferien, da haben die Kids leider nicht so Glück wie letzte Woche, aber ich finde eigentlich, die Abkühlung tut zwischendurch auch mal ganz gut. 18 Grad sind heute drin, dazu viele Wolken und ein Mix aus Sonne und Regen. Morgen Feiertag bei 24 und Freitag Brückentag wieder bei 18 Grad. Es bleibt wechselhaft, also wenn ihr euch freigenommen habt, dann nehmt euch für die Ausflüge mal Sonnenbrille und Regenschirm mit. Für die Ausflüge und das XXL-Wochenende sind auch schon viele unterwegs auf den Straßen. Es geht immer wieder stockend voran auf den Autobahnen und auch auf dem Mittleren Ring, da haben wir Stop and Go zwischen Georg-Brauchler-Ring und Dom-Pedro-Straße, das nämlich die Fahrbahn in beiden Richtungen auf einen Fahrstreifen verengt.
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7: Außerdem wird geblitzt im Berg am Leim, in der Kreiler, Obermenzing-Pippinger, Neuhausen, Nymphenburger, Sendling, Schäftlandstraße und Trudering-Wasserburger Landstraße in der Furzgerzone. Wo müssen wir noch OB vom Gas? Lasst es mich und die anderen gerne wissen. Kurze WhatsApp schicken oder durchklingeln, beides geht unter der 93.3.
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richtige Ansage. Das neue Album von Gracie Abrams wird einfach Daughter from Hell heißen. Also Tochter aus der Hölle. Okay, Gracie, krasse Ansage von dir. Nehmen wir gerne so hin. Erste Single daraus ist auch schon draußen und die hören wir uns jetzt an. Hit the Wall, jetzt bei Energy. 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
1: Chris, Randy habe ich gleich für euch mit Good Old Days, aber jetzt erstmal Olivia Dean. So easy to fall in love.

Wo singt ihr am allerliebsten? Bei mir ist es natürlich unter der Dusche, der Klassiker. Bei Chris the Serendi ist es eher die U-Bahn. Da promotet er gleich seine Songs. Ja, macht er ganz gut. Hier ist er für euch, für euren Nachmittag. Good Old Days bei Energy. Immer die besten und Hits. So schön, dass ihr mit dabei seid. Hier ist eure Sunny.

0: Schönen Nachmittag, Leute. Ihr seid bei Energy. Hier ist eure Sunny.
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13: Mit Selina Bank. Ab heute brauchen Autofahrer wieder starke Nerven, nicht nur wegen dem kommenden Brückentag, sondern auch wegen des Abrisses der Brücke über die A96 an der Fürstenrieder Straße. Weil leider die Tram-Westtangente gebaut wird, ist die Autobahn heute ab 22 Uhr bis nächste Woche 5 Uhr auf Höhe Leim in beiden Richtungen gesperrt. Der Verkehr wird großräumig umgeleitet. Statt einwärts geht's über Blumenau und den Mittleren Ring. Statt auswärts ist die A96 zwischen Mittlerem Ring und Leim komplett dicht.
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14: Mit Gisa Weber, guten Tag. Weniger wegwerfen und mehr recyceln. Das hat sich die Bundesregierung auf die Fahne geschrieben und heute ein neues Programm vorgestellt. Ein wichtiger Punkt: Um für mehr Nachhaltigkeit zu sorgen, sollen Unternehmen, Wissenschaft und Zivilgesellschaft besser vernetzt werden. Ohne die Rente mit 63 könnte der Staat viel Geld sparen. Das zeigt jetzt eine Bertelsmann-Studie. Pro Rentnerjahrgang sind es demnach 9,5 Milliarden Euro. Etwa 125.000 meist erfahrene Fachkräfte würden länger im Job bleiben. Früher gehen dürfen bisher alle mit 45 Beitragsjahren. Kurz vor Beginn des Wirtschaftsforums in St. Petersburg hat die Ukraine die Stadt angegriffen. Es gab Drohnenattacken auf Energie- und Militäranlagen. Kiew will damit das 3-tägige Wirtschaftsforum stören, an dem auch der russische Präsident Putin teilnehmen soll. Vor der Fußball-WM in Nordamerika hält sich die Euphorie noch in Grenzen. Das geht aus einer Umfrage der Uni Hohenheim hervor. Die zeigt aber auch, die Stimmung ist etwas besser als vor der WM in Katar. Nur 16% wollen gar kein Spiel sehen, deutlich weniger als vor 4 Jahren.
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15: So, ihr Lieben, wir schauen direkt auf die A8 München Richtung Salzburg zwischen Irschenberg und Aachenmühle. 11 Kilometer Stau, ein großer Unfall. Die Stelle ist aber geräumt, sprich, es geht bald weiter. A9 München Richtung Nürnberg zwischen Manching und Denkendorf. Auch hier Stop and Go. Ein kurzer Blick auf die Chiemgaustraße zwischen Karger und Paulsdorfer Straße. Eine große Sperre nach einem Unfall, auch hier Stau. Insgesamt ist der Ring wie immer zu. Wir kennen's alle.
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15: Yvonne, danke schön fürs Melden. Truderinggarten, Stadtstraße, 30er-Zone wird geblitzt. Landsberger Straße in Pasing, da steht er ständig. Und in Sendling, Schäftlandstraße, 30er-Zone. Danke, Toni. Seht ihr was? Ruft einfach durch. 089 93 3
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15: Da weiß man echt nicht, ob man den Schirm braucht, ja oder nein, aber ich sag, Leute, nehmt ihn mit, sagt auch immer meine Mama. Aktuell 17 Grad, auch morgen wird so richtig schmuddelig bei 23 Grad und am Freitag sieht so ein bisschen besser aus. Und jetzt habe ich für euch für den Nachmittag Kaigo, Khalid, Save My Love bei Energy, immer die besten und Hits. So schön, dass ihr mit dabei seid. Hier ist eure Sunny. Servus!

0: Nice, dass ihr mit dabei seid. Ihr seid bei Energy mit den besten an Hits. Heute geht es los, das Studstarkolum bei uns in der City. 3 Tage lang könnt ihr Party machen in der Studentenstadt in Freimann. 100 Bands sind am Start, DJs, Künstler, Künstlerinnen. Ihr könnt Workshops machen, euch ein bisschen sportlich betätigen. Könnt einfach vorbeischauen bis Samstag und der Eintritt kostet 17 Euro. Und was ist morgen, Leute? Erstmal ausschlafen, Feiertag. Und dann könnt ihr vielleicht ins Backstage gehen. Da wird ab 15.30 Uhr das Wunder von Bern gezeigt, die besten WM-Finalspiele der deutschen Nationalelf, das Ganze im Biergarten. Ihr könnt euch eine kühle Masse holen, es gibt Grillmöglichkeiten und natürlich auch ein entspanntes Kickerspielen. Für mehr Infos klickt euch sofort rein auf energy.de.
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0: So, ihr Lieben, wir schon auf die A9 München Richtung Nürnberg zwischen Manching und Denkendorf. Hier ist Stop and Go. Dann schauen wir rüber auf die Chiemgaustraße zwischen Karger und Paulsdorfer Straße. Auch hier Stop and Go. Insgesamt ist der Ring wie immer zu.
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0: Blitzer. Marius, du Feiner, danke schön fürs Anrufen. Gartenstadtstraße 30er-Zone wird geblitzt. Auf der Schäftlern, Landsberger und Nymphenburger Straße. Seht ihr noch einen? Traut euch, ruft durch 089 93 3 93
10: 3. Wetter.
0: Es sieht auf jeden Fall nochmal nach Regen aus. Ja, so ein richtiger, komischer, nerviger Tag heute. Aktuell 17 Grad, morgen 23 Grad, auch da Schmuddelwetter. So auch am Freitag und am Samstag. Aber jetzt kommt's, Trommelwirbel. Am Sonntag wird's dann richtig sonnig bei 25 Grad. Yippie!
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0: Martin Garrix und Ed Sheeran hört ihr gleich mit Repeat It, aber jetzt erstmal Leonie und Colm Scott, hier ist Stay.

12:45. Ich habe mir echt die Frage gestellt, passt das zusammen? Ein DJ, Martin Garrix, und dann so ein softer Sänger wie Ed Sheeran. Ich find's bombastisch. Hier ist die neue Nummer, zusammen mit den beiden, Repeated bei Energy, immer die besten und Hits. So cool, dass ihr mit dabei seid.

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1: Ein neues Ritual oder eine neue Routine in den Alltag zu integrieren.
2: Ja.
1: Ich musste letztens notgedrungen, sage ich jetzt mal, von meiner Zahnärztin Zahnseide integrieren.
2: Aha.
1: In die Abendroutine.
2: Aha.
1: Und ich hätte fast heulen können. Ich dachte so, um Gottes Willen, ey. Oh, wirklich fürchterlich. Und jetzt mache ich das seit, ich glaube, über einem Monat. Denke am Abend gar nicht drüber nach. Es wird einfach nur gemacht und es ist eigentlich auch gar nicht mal so wild, wie ich mir das ausgemalt habe.
2: Das Thema Zahnseide habe ich auch von meinem Zahnarzt schon vor mehreren Jahren bekommen.
1: Ja.
2: Und bei mir ist das komplett integriert. Ich habe sogar Zahnseide im Auto liegen. Ich kann jederzeit für saubere Zähne sorgen.
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14: Mit Selina Bank. Bei den Löwen geht das Zittern weiter. Bis heute Abend müssen sie genug Geld zusammenkratzen, sonst droht der Absturz in die Regionalliga. Investor Hassan Ismaik hat sich jetzt nochmal gemeldet und gemeint, ich denke, wir bleiben in der dritten Liga. Konkrete Zusagen macht er allerdings nicht. Die Situation erinnert so an 2017, als 1860 schon mal die Drittliga-Lizenz verloren hat und in die Regionalliga runtergestiegen ist. Ob sich dieses Szenario wiederholt oder die Löwen in letzter Minute gerettet werden, das entscheidet sich spätestens heute Abend.
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15: Mit Gisa Weber, guten Tag. Mehr recyceln und reparieren statt einfach wegwerfen. Das soll in Deutschland noch stärker gemacht werden. Die Bundesregierung hat heute ein Programm dafür auf den Weg gebracht. Vor allem bei wichtigen Rohstoffen, die wir aktuell meist importieren, soll die Recyclingquote erhöht werden. Deutschland diskutiert weiter über die Rente. Jetzt zeigt eine neue Studie für die Bertelsmann Stiftung, wenn die Rente mit 63 abgeschafft wird, könnte der Staat pro Rentenjahrgang rund 9,5 Milliarden Euro sparen. Außerdem würden rund 125.000 meisterfahrene Fachkräfte länger im Job bleiben, heißt es. Der Bundesgerichtshof stärkt Taxis den Rücken. Er hat entschieden, dass Uber-Fahrer nach einer Tour sofort zur Zentrale zurückkehren müssen. Immer wieder kommt es vor, dass ein Uber nach einem Auftrag noch durch die Gegend fährt oder irgendwo parkt und sich wie ein Taxi verhält. Das ist gesetzlich nicht erlaubt. Jeder dritte Erwachsene in Deutschland kann nicht gut durchschlafen. Die Zahl der Menschen mit Schlafproblemen ist laut Robert-Koch-Institut in den vergangenen Jahren deutlich gestiegen. Auf Dauer kann das zu Herz-Kreislauf-Erkrankungen und psychischen Störungen führen.
4: Verkehr. Wir schauen auf die A96 München Richtung Lindau zwischen Stetten und Holzgünz. 3 Kilometer Stau, ein großer Unfall. Stop and Go auf der A9 München Richtung Nürnberg zwischen Manching und Denkendorf und Stop and Go auf dem Ring.
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4: Ronja. Räubertochter. Dankeschön fürs Anrufen in Perlach. Rudolf-Zorn-Straße, 30er-Zone wird geblitzt. Schliersee-Straße und Bavaria-Straße. Danke, Marie. Seht ihr was? Ruft durch wie die Mädels. 089 93 3 93
16: 3. 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
4: Ja, jetzt regnet schon bei uns. Toll, super. Schirm mal wieder vergessen, wie immer. Morgen am Feiertag sieht's nicht besser aus, auch voll wechselhaft. Erst am Sonntag ist Besserung in Sicht, da endlich wieder Sonnenschein. Jetzt für euch Somber, Homebreaker bei Energy. Servus. Yeah.

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0: Muss man wirklich sagen, Deutschrap ist längst nicht nur ein Musikgenre, er ist Soundtrack, Statement und Lifestyle zugleich. Von fetten Beats über ehrliche Stories bis hin zu Tracks, die sofort im Ohr bleiben. Egal ob Straßenrap, melodische Hooks oder auch Clubbanger, Deutschrap liefert auf jeden Fall den passenden Sound für jede Stimmung, oder?

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17: Vorsicht Leute, A96 Lindau Richtung München zwischen Leim und Sendling liegt ein großer Ast auf der Fahrbahn. Obacht geben. A9 München Richtung Nürnberg zwischen Manching und Denkendorf. Hier Stop and Go. Ein großer Unfall. Die linke Spur ist blockiert auf der A92 München Richtung Denkendorf zwischen Moosburg Süd und Moosburg Nord. Dann Stop and Go auf der A99 Westumfahrung Richtung Lindau zwischen Neuherberg und Dreieck-Allach und sehr viel los auf dem Ring. Wir kennen's alle.
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17: Marie, danke schön fürs Anrufen. Es wird geblitzt in Perlach, Rudolf-Zorn-Straße, Gartenstadtstraße in Trudering und Luca, danke schön fürs Melden, Bavaria-Straße, Ludwigsvorstadt. Seht ihr was? Mord für die anderen. Ich bin hier, ruft einfach durch. 089 393 393.
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17: Couchi-Wetter, mehr sage ich nicht. Einfach mal die Füße hochlegen und Netflix anschauen. Aktuell 17 Grad, später kann es gewittrig werden und morgen am Feiertag auch so ein richtiges Schmuddelwetter, so ein Ölwetter. 23 Grad in der Spitze mit Wolken und am Freitag, da tröpfelt's.
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schön, dass ihr mit dabei seid. Was ist morgen, Leute? Feiertag. Aber da könnt ihr erstmal ausschlafen und danach viel unternehmen, weil es ist einiges geboten bei uns in der City. Klickt euch jetzt rein auf energy.de. Hier ist Moskena bei Energy. 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Hier ist eure Sunny.

0: Was für ein Schmuddelwetter bei uns in der City. Wir sind mittendrin in den 10 jetzt am Stück.
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0: Beautiful Life habe ich gleich für euch von Fastboy. Aber jetzt erstmal Fever Dream. Hier ist Alex Warren.

Das Feeling auf Festivals ist einfach einmalig, wenn die ganzen Fans vor der Bühne stehen. Das sagen auf jeden Fall Fastboy. Die sind dieses Jahr wieder ganz viel unterwegs und hier sind sie für euch mit Beautiful Life bei Energy immer die besten Hits. 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

0: ist ein richtiges Grau an Grauwetter. Deswegen bekommt ihr immer die besten und Hits. Sie machen euch gleich viel bessere Laune. Hier ist eure Sunny. Hallo.
1: Ich behaupte, in Deutschland gibt es ein Sauerteig-Hotel.
2: Ja, um ehrlich zu sein, ich habe noch nie Sauerteig selber angebaut.
0: Ich auch nicht.
2: Wie nennt man das? Anbauen, glaube ich sogar.
0: Nee, züchten, glaube ich.
2: Züchten, es ist total irre. Aber die Welt ist verrückt und wie du schon gesagt hast, ja, jeder ist im Sauerteig-Wahnsinn drin. Und dementsprechend gehe ich mal davon aus, dass es selbst ein Sauerteig-Hotel gibt. Wahrscheinlich noch von Taylor Swift betrieben, weil die ist ja auch ein großer Fan.
1: Aber deswegen, wenn du das so erzählst, was glaubst du, passiert im Sauerteig-Hotel?
2: Da sitzt man in so einem Meetingraum und macht Sauerteig selber.
1: Okay, ich löse auf. Das ist
3: Fakt.
2: Yes.
1: Das Hotel gibt es für Sauerteigbrot. Also wenn du in den Urlaub fährst, gibst du dein Sauerteigbrot da.
2: Ach so.
1: Und die passen für dich drauf auf. Also die übernachten in dem Sauerteighotel. Und das gibt es in Kiel.
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15: Mit Selina Bank. Die MVG muss sparen und das bedeutet schlechte Nachrichten für uns. Ab Dezember gibt es Änderungen, weil die MVG muss um die 14 Millionen Euro einsparen und deswegen wird gekürzt. Besonders betroffen ist die U7, die soll dann nur noch zu den Hauptverkehrszeiten an Schultagen fahren. Auch bei mehreren Tram- und Buslinien werden die Takte ausgedünnt, teilweise von 5 auf 10, bei manchen sogar auf 20 Minuten. Einzelne Verbindungen werden sogar komplett gestrichen.
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16: Mit Gisa Weber, guten Tag. Weniger wegwerfen und mehr recyceln. Das hat sich die Bundesregierung auf die Fahne geschrieben und heute ein neues Programm vorgestellt. Ein wichtiger Punkt: Um für mehr Nachhaltigkeit zu sorgen, sollen Unternehmen, Wissenschaft und Zivilgesellschaft besser vernetzt werden. Ohne die Rente mit 63 könnte der Staat viel Geld sparen. Das zeigt jetzt eine Bertelsmann-Studie. Pro Rentnerjahrgang sind es demnach 9,5 Milliarden Euro. Etwa 125.000 meisterfahrene Fachkräfte würden länger im Job bleiben. Früher gehen dürfen bisher alle mit 45 Beitragsjahren. Die Angriffe zwischen den USA und dem Iran gehen weiter. Iranische Drohnenattacken haben den Flughafen von Kuwait getroffen. Ein Mensch wurde getötet, Dutzende weitere verletzt. Der Iran spricht von einer Reaktion auf US-Angriffe, beispielsweise auf einen iranischen Öltanker. Thomas Müller und Mats Hummels wollen gemeinsam ins Fußballbusiness einsteigen. Laut Bild planen die beiden Weltmeister, den portugiesischen Erstligisten Estrela Amadora zu kaufen, zusammen mit einer Investorengruppe. Mit an Bord ist demnach auch Ex-Bayern-Keeper Jan Sommer.
0: Verkehr. Vorsicht Leute, auf der A9 München Richtung Nürnberg zwischen Greding und Alersberg, hier liegen Holzbretter auf der Fahrbahn. A8 München Richtung Stuttgart zwischen Dreieck-Eschenried und Sulzemoos, hier Stop and Go. A8 München Richtung Stuttgart zwischen Dachau-Fürstenfeldbruck und Sulzemoos, hier Stau. A9 München Richtung Nürnberg zwischen Manching und Denkendorf, auch hier sehr viel los. Außerdem auf der A92 München Richtung Deggendorf zwischen Moosburg Süd und Moosburg Nord, auch hier Stop and Go. Er staut sich auf der A99 Westumfahrung Richtung Lindau zwischen Freudmenning Nord und Dreieck Allach. Dann viel los auf der A99 Westumfahrung Richtung Lindau zwischen Dreieckfeld-Moching und Ludwigsfeld. Und der Ring ist wie immer zu. Wir kennen's alle.
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0: Carina, danke schön fürs Melden. Es wird geblitzt auf der Drigalski-Allee, außerdem auf der Gartenstraße Rudolf-Zorn- und Schliersee-Straße. Danke, Luca. Seht ihr was? Ruft durch. 089 93 3
14: 93 3. 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
0: Ja, nicht schön ist es draußen. So richtiges Couchy-Wetter, gar nichts Machwetter. Ja, aktuell ist es windig und wolkig und verregnet. Morgen 23 Grad mit Wolken und auch am Freitag Regenschirm raus. Jetzt für euch Harrison. All the things she said bei Energy. 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
0: Morgen ist Feiertag und am Freitag haben sich sehr viele freigenommen. Deswegen ist super viel los auf den Straßen, weil natürlich viele in den Urlaub düsen. Und der Ring ist wie immer zu. Stop and go.
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0: Marcello, ciao bello, danke schön fürs Anrufen. Münchner Straße, hier wird geblitzt auf der Peppinger, Nymphenburger und Schäftlandstraße. Außerdem seht ihr was, ruft durch 089 93 3
13: 93 3. 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
0: Super wechselhaft ist es heute. Morgen 23 Grad. Da kann es immer wieder nass werden. Auf jeden Fall so ein richtiges Schmuddelwetter am Donnerstag, Freitag und am Samstag.
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Wenn bei uns zu Hause Amy McDonald läuft, sagt mein Freund immer, psch, psch, psch, psch, psch, Sunny, die hat so eine schöne Stimme. Hat er absolut recht. Auch so eine Leichtigkeit vermittelt sie. Hier ist This is

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0: Gleich für euch Glockenbach und Sam Harper mit Lost, aber jetzt erstmal Juste, Turn the Lights Off.

Ich müsste mich echt mal wieder pushen, ein bisschen Sport zu machen, zum Beispiel ins Fitnessstudio gehen. Und ich finde, der Song, der treibt einen so richtig an, der macht einen so richtig heiß. Hier ist Glockenbach und Sam Harper mit Lost bei Energy. 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

0: neues Ritual oder eine neue Routine in den Alltag zu integrieren.
1: Ja.
0: Ich musste letztens notgedrungen, sage ich jetzt mal, von meiner Zahnärztin Zahnseide integrieren.
1: Aha.
0: In die Abendroutine.
1: Aha.
0: Und ich hätte fast heulen können. Ich dachte so, um Gottes Willen, ey. Oh, wirklich fürchterlich. Und jetzt mache ich das seit, ich glaube, über einem Monat. Denke am Abend gar nicht drüber nach. Es wird einfach nur gemacht und es ist eigentlich auch gar nicht mal so wild, wie ich mir das ausgemalt habe.
1: Das Thema Zahnseide habe ich auch von meinem Zahnarzt schon vor mehreren Jahren bekommen.
0: Ja.
1: Und bei mir ist das komplett integriert. Ich habe sogar Zahnseide im Auto liegen. Ich kann jederzeit für saubere Zähne sorgen.
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1: So, du bekommst sofort jetzt 100 Euro. Die kannst du jetzt innerhalb der nächsten Sekunden gewinnen, wenn du uns sagst, was hier rauskommt.
10: Was ist schwerer? 1 Kilogramm Federn oder 1 Kilogramm Gold?
1: Was ist schwerer? 1 Kilo Federn oder 1 Kilo Gold? So, ernst gemeinte Frage. Eine Echtzeitüberweisung geht raus. Das Geld wird unser Konto heute verlassen. 0137 90 30 200. Ruf ganz schnell an. Löst die Frage unter 0137 90 30 200. Für 50 sind aus allen deutschen Netzen. Mit Leitung 3 bist du live in der Show.
11: Mitmachen kann man ab 18. 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
1: Was ist schwerer? 1 Kilogramm Federn oder 1 Kilogramm Gold, Freunde? 100 Ocken jetzt für dich zu haben. 0137 90 30 200. Runde ist hiermit freigegeben. 0137 90 30 200. Für 50 sind aus allen deutschen Netzen. Der Jackpot ist bei mir im Studio. Die Chrissy. Ich grüße dich schön. Guten Abend.
12: Ja, hello.
1: Hallo. Hi. Wie geht es Ihnen?
12: Sehr gut.
1: Gut, alles klar, bevor es peinlich wird, höre ich auf. Also, ganz kurz. Jetzt bitte, ist schon jemand? Nee, Freunde, ganz ehrlich, ihr müsst da wirklich... Ah, da rappelt es bereits im Karton. Wer hat sofort angerufen? Hallo? Hallo? Hallo? 3, 2...
13: Warte. Hallo?
1: Ja, wer ist denn da?
13: Mirko Harzes.

0: Beides ein Kilo. Richtig! Der hat's, Mirko! Der hat's raus! Der hat's!
1: Sehr schön.
0: Mirko!
2: Ja?
0: Bleib am Phone! Ich stell dich rüber in die Direktüberweisungszentrale bei uns. Du kriegst das Geld innerhalb der nächsten Stunden. Ja, bleib dran!
2: Ja, ja. Das ist ja geil.
0: Da lacht er wie der Joker bei Batman. Alles Liebe! Ciao! So, machen wir weiter. So, machen wir direkt weiter, würde ich sagen. Los geht's. Und? Nee, da klingelt's nicht, sondern jetzt geht's los. So, wir fangen jetzt erst richtig an. Bist du dran geblieben? Neue Frage, neues Glück.
3: Wie viel Erde ist in einem Loch von 3 mal 3 mal 3 Metern?
0: So, wieder schnell sein, wieder Mirko Harz. Ne? Wie viel Erde ist in einem Loch von 3 mal 3 mal 3 Metern? Ruf jetzt direkt an. Mit Glücksleitung 3 bist du live in der Show. Unter 0137 90 30 200. Rasend schnell, wie das hier geht auf deinem Lieblingssender. Und du hast das Geld heute, das wird heute, ich verspreche, das Geld verlässt heute unser Konto in Richtung dein Konto, wenn du richtig löst. 0137 90 30 200 für 50 Cent aus allen deutschen Netzen. Wie viel Erde ist denn in einem Loch von 3 mal 3 mal 3 Metern? Hast du die Lösung? Timo war schon mal in der vorherigen Sendung da und meinte das. Deine Lösung lautet...
2: Ich habe 27.000 Kubikliter.
0: Kubikliter?
2: Ja.
0: Aber Timo, das kann ja nicht richtig sein.
2: Oh, okay.
0: Ja, also das muss ich falsch geben. Ja, da bleibt mir gar nichts anderes übrig. Das ist nicht richtig. Timo, Chrissy ist noch mit der Sofortüberweisung beschäftigt. Ich mache Folgendes. Ich gebe 100 Euro obendrauf. Du gewinnst 200 Euro. Ich habe die Gewinnsumme jetzt verdoppelt. Ruf aber bitte schnell an. 0137 90 30 200. 200 Ocken für dich. Ja, ja, der Harz-Mirko hat 100 gekriegt. Du kriegst 200 jetzt. 0137 90 30 200 für 50 Cent aus allen deutschen Netzen. Nochmal die Frage.
3: Wie viel Erde ist in einem Loch von 3 mal 3 mal 3 Metern?
0: Wir haben Timo gehört, Chrissy, mit 27.000 Kubikliter. Das muss ich falsch geben.
1: Ja, das ist falsch.
0: Wie viel Erde ist in einem Loch von 3 mal 3 mal 3 Metern? 200 Euro jetzt für dich. Ruf jetzt an oder hast du die Lösung raus? Weißt du, was rauskommt? Frederike war auch schon mal in einer anderen Sendung da und meinte das. Na, was glaubst du, wie viel Erde in dem Loch ist?
4: Ja, das sind 27 Meter, würde ich sagen.
0: Meter?
4: Quadratmeter, Entschuldigung.
5: Ist leider auch nicht richtig.
0: Nein. Ist beides nicht richtig, aber wir wollen ja nur eine Lösung hören. Also ich lasse jetzt nur die erste Lösung. Ich muss da leider, komm, es geht um Geld. Chrissy, 200 Euro, was ist hier los?
1: Ja, ich weiß auch nicht, was los ist. 200 ist mir aber zu wenig. Ich lege nochmal ein 100er drauf, dann sind wir bei 300 Euro Garantiegewinn. Und übrigens, das Geld geht heute raus bei Echtzeitüberweisung.
0: Ja, und das geht ruckzuck. 0137 90 30 200. Du willst morgen zum Feiertag essen gehen. 300 Ocken für dich. 0137 90 30 200. Noch niemand, der meine Stimme gerade in seinem Telefon hört. Du willst morgen essen gehen? Du willst morgen was Schönes kaufen? Du willst morgen irgendwas machen? 0137 90 30 200. Für 50 Cent aus allen deutschen Netzen. Aber wie viel Erde, denk doch mal logisch, wie viel Erde ist denn in einem Loch? Von 3 mal 3 mal 3 Metern. Keine Raketenwissenschaft. Chrissy, ist da schon jemand in Glücksleitung 3? Was ist hier los? Wir haben noch viele Runden geplant und nicht mehr viel Zeit jetzt.
1: Nee, wir haben wirklich nicht mehr viel Zeit. Was und noch niemand in Leitung 3, noch niemand im Studio. Jetzt drastisch erhöhen.
0: Was heißt das?
1: Ich gehe jetzt von 300 Euro nicht auf 400, sondern auf 500 Euro garantierter Gewinn ab jetzt.
0: Was ist hier los? Was ist... Leute... Hol dir doch 500 Ocken ab. Noch keiner im Studio. 0137 90 30 200. 0137 90 30 200 für 50 sind aus allen deutschen Netzen.
3: Wie viel Erde ist in einem Loch von 3 mal 3 mal 3 Metern?
0: Wir brauchen jetzt bitte deine richtige Lösung. Ralf war auch schon mal in der vorherigen Sendung da und meinte das. Wie viel Erde ist denn nun in diesem Loch?
2: 27 Kubikmeter.
0: 27 Kubikmeter.
2: Exakt.
0: Nein, das stimmt auch nicht. Ralf, es ist nicht richtig. Was sollen wir da machen? Was sollen wir tun? Es ist nicht richtig. Chrissy, dann brechen wir es ab. Dann lassen wir 500 Euro. Es ist mehr Geld, als wir dafür einsetzen wollen. Dann müssen wir es abbrechen. Hilft ja nichts. Ich weiß auch nicht, was machst du denn?
1: Auf keinen Fall. Was heißt ich breche das? Jetzt nicht ab. Oh, ich brauche wirklich nur einen einzigen, der das hier richtig löst. Okay, ich lege nochmal 100 drauf. Wir spielen jetzt um 600 Euro garantierter Gewinn und das Geld geht heute raus per Echtzeitüberweisung. Ja, wenn

0: hier richtig löst, wenn hier jemand im Studio richtig löst, dann geht das Geld per Echtzeitüberweisung heute auf dein Konto. 0137 90 30 200. Noch niemand bei uns im Studio. Liebes Radioland, reich mir jetzt mal bitte deine helfende Hand. 0137 90 30 200 für 50 sind aus allen deutschen Netzen. Selten so eine Situation gehabt wie heute. Wie viel Erde ist denn in einem Loch von 3x3x3 Metern? Bitte jetzt, nimm dir bitte das Geld mit Chrissy. Noch keiner bei uns gerade im Studio. Das gibt sie. Hört auf zu klopfen, liebe Regie. Die wollen schon weitermachen mit Musik. Mach jetzt was.
1: Brechstange. Ja, ich mach was. Noch niemand, der im Studio gelöst hat. Okay, ich erhöhe jetzt nochmal. Ja. Also sage mal, was ist denn hier los? Lasst mich erhöhen und zwar nicht um 100, sondern ich gehe jetzt von 600 auf 150 mehr. 750 Euro garantierter Gewinn gibt's jetzt.
0: 700, wir kommen schon ganz, Leute, die klopfen von draußen an die Scheibe, weil die ins Studio wollen. Löse jetzt 750 Euro für dich. 0137 90 30 200. Sobald wir einen Gewinner haben, alles gut, wir brauchen dich jetzt. 0137 90 30 200 für 50 sind aus allen deutschen Netzen. Wie viel Erde ist in einem Loch von 3x3x3 Metern? Sag's mir bitte. Hast du die Lösung raus? Dann sag sie. Cornelia war schon mal in einer anderen Sendung da und meinte das.
2: Genau, ich habe da jetzt kombiniert. 27 Kubikmeter sind umgerechnet 27.000 Liter.
3: Nee, das ist nicht richtig.
0: Nee, es ist einfach alles falsch. Chrissy, wir sind auf der völlig falschen Fährte. Lass es uns abbrechen. Lass es. Das ist zu schwer für heute, denke ich mal. Ich weiß es nicht.
1: Also ich mache weiter. Auf jeden Fall mache ich weiter. Und zwar mit Kohle. Ich erhöhe jetzt nochmal. Ich gehe jetzt von 750 nicht auf 800, nicht auf 900, nicht auf 59.
0: Was?
1: Ich gehe auf satte 1.000 Euro garantierter Gewinn. Heute überwiesen, heute auf dem Konto, ab jetzt.
0: Ist dein Ernst, ja?
1: Ja.
0: 1.000 Euro gehen jetzt hier raus. Freunde, hast du die Lösung? Nur noch jetzt schnell. 0137 90 30 200. Kein Joke jetzt. Du kriegst für

0: Doch niemand hört meine Stimme in seinem Telefon. 0137 90 30 200 für 50 sind aus allen deutschen Netzen. Bitte löse es jetzt, da kommen doch nicht 27.000 Liter raus. Stell dich doch bitte bildlich auf einem Feld davor.
1: Wie viel Erde ist in einem Loch von 3 mal 3 mal 3 Metern?
0: Irgendeiner, irgendjemand, irgendwer, jetzt 0137 90 30 200. 0137 90 30 200 für 50 sind aus allen deutschen Netzen. Es geht sofort weiter mit Musik, liebe Regie. Wir haben noch niemanden, die spielen mir jetzt bereits den Schlusscount und ein. Chrissy, mach was, Brechstange jetzt.
2: Ja, ich mach was. Ich verdopple sofort die Gewinnchancen. Die, zur Glücksleitung 3 kommt die Glücksleitung 4 dazu. Wir haben jetzt die doppelte Gewinnchance in 3, 2, 1, jetzt.
0: Ich verspreche, die 1.000 Euro gehen raus. Das 1.000 Euro gehen raus, die verlassen unser Konto heute. Willst du sie haben? 0137 90 30 200. Ich suche nur jemanden mit der richtigen Lösung jetzt. 0137 90, 30, 200 für 50 sind aus allen deutschen Netzen. Wie viel Erde ist in einem Loch von 3 mal 3 mal 3 Meter? Ich könnte auch 9 mal 9 mal 9 Meter. Bitte sag's mir jetzt. Ich gebe keinen Tipp. Du musst es wissen. Du musst es sagen. Chrissy, mach was. Wir brauchen jetzt schnell einen Gewinner irgendwie. Wir haben keine Zeit mehr.
2: Nee, wir haben keine Zeit mehr. Ich verdopple jetzt nochmal die zweifache Gewinnchance auf die vierfache Gewinnchance.
0: Super.
2: Glücksleitung 9 und Glücksleitung 10 kommen dazu, weil noch niemand hier gelöst hat. In 3, 2, 1 ab jetzt.
0: Ganz kurz, Gewinnchance für dich vervierfacht. Jede Sekunde kann es klingeln. 0137 90 30 200. Jede Sekunde kann es soweit sein. 0137 90 30 200 für 50 sind aus allen deutschen Netzen. Mein Gott, es geht um 1.000 Euro. Wie viel Erde ist in einem Loch von 3 mal 3 mal 3 Metern? Wir haben keine Zeit mehr. Regie, lasst mich in Ruhe. Ich habe gesagt, ich mache einen Gewinner. Es hat noch nicht geklingelt. Jede Sekunde kannst du zu uns ins Studio kommen. 0137 90 30 200. 0137 90 30 200 für 50 sind aus allen deutschen Netzen. Chrissy, ich bitte dich um drastischere Maßnahmen, denn es ist hier bei uns. Hier bei uns tatsächlich, ich schau mal in Leitung 10, da ist niemand, das ist nicht zu fassen. Also ich brauche einen Gewinner.
2: Ja, ich sehe es noch, niemand in den ganzen Leitungen. Ich verdopple jetzt ein letztes Mal von der vierfachen Gewinnchance auf die achtfache Gewinnchance. Mit Glücksleitung 14, krass. Glücksleitung 15, Glücksleitung 16 und Glücksleitung 17. Ab jetzt!
0: Achtung, jede Sekunde zählt. 0137 90 30 200. Jede Sekunde kannst du zu uns kommen. 0137 90 30 200 für 50 sind aus allen deutschen Netzen. Sag mal, der kommt doch nicht 27.000 Kubikliter, nicht 27 Quadratmeter, wie Frederika gesagt hat, oder Ralf hat 27 Kubikmeter gesagt, oder Cornelia 27.000 Liter. Es ist nicht richtig.
1: Wie viel Erde ist in einem Loch von 3 mal 3 mal 3 Metern?
0: Chrissy, bitte mach was. Wir haben keine Zeit mehr.
2: Nee, wir haben keine Zeit und noch niemand hier, der richtig im Studio gelöst hat. Ich gehe jetzt auf die zehnfache Gewinnchance.
0: Oh
2: ich mache die zehn
0: oh
2: voll. Glücksleitung 24 und Glücksleitung 25 kommen dazu. Und diese zehnfache Gewinnchance führt ins Studio.
0: Achtung! Jede Sekunde kann es jetzt klingeln. Ich brauche jetzt einen Menschen da draußen. Hast du ein Telefon und die richtige Lösung? Hol dir 1.000 Euro auf dein Konto. 0137 90 30 200. Noch niemand bei uns gerade im Studio. 0137 90 30 200. Es ist die Chance auf 1.000 Euro. Wie viel Erde ist denn in einem Loch? Verdorre noch eins. 0137 90 30 200 für 50 sind aus allen deutschen Netzen. Ihr macht es euch zu schwer. Ich brauche die richtige Lösung jetzt. Jede Sekunde zählt. Jede Sekunde, Chrissy, du kannst nichts mehr machen. Oder geht noch irgendwas?
2: Es geht
0: die
2: noch was.
0: Sekunden.
2: Brechstange, 13-fache Gewinnchance gibt es jetzt mit der Glücksleitung 31, Glücksleitung 32 und Glücksleitung 33. Es wird jetzt klingeln, ab jetzt.
0: Achtung, es muss klingeln. Wenn du eine der 13 Leitungen triffst, dann bleib am Telefon. 0137 90 30 200. Ich verspreche, 1.000 Euro verlassen heute unser Konto in Richtung deines Kontos, wenn du richtig löst. Hier im Studio 0137 90 30 200. 30, 200. Gott, wir haben keine 120 Sekunden mehr. Jede Sekunde kann es jetzt klingeln. 0137, 90, 30, 200. Immer noch niemand im Studio. Noch kein Telefonklingeln im Studio zu hören. 0137, 90, 30, 200 für 50 sind aus allen deutschen Netzen. Wie viel Erde ist in einem Loch von 3x3x3 Metern? Ich brauche jetzt bitte deine richtige Lösung. Immer noch kein Telefonklingeln. 13-fache Gewinnchance. Es wird innerhalb der nächsten 60, 59, 58. Es ist, Leute, 0137, 90, 30, 200. 1.000 Euro gehen jetzt hier raus. Du kannst sie dir holen. 0137 90 30 200 0137 90 30 200 für 50 sind aus allen deutschen Netzen. Ich brauche einen Menschen, der die Frage jetzt beantwortet.
1: Wie viel Erde ist in einem Loch von 3x3x3 Metern?
0: Es muss klingeln. Es muss, ist gar noch kein Telefonklingeln im Studio zu hören. Noch kein Telefonklingeln hier im Studio zu hören. 0137 90 30 200 0137 90 30 200 für 50 sind aus allen deutschen Netzen. Grissi, bei uns ist angerichtet.
2: Es ist angerichtet. 1.000 Euro Garantiegewinn.
0: Und das geht heute raus. Das verlässt unser Konto in Richtung dein Konto. Aber wir brauchen die richtige Lösung jetzt. Sag sie uns. 0137 90 30 200. 0137 90 30 200. Immer noch kein Telefonklingeln im Studio. 0137 90 30 200 für 50 Cent aus allen deutschen Netzen. Löst das Ding, durchgestellt mit dem Chance-Button. Hallo, wer ist dran? Hallo? Sag was. Sag was, wenn du angerufen.
3: Hallo?
0: Ja, deine Lösung bitte.
3: Hallo?
0: Lösung bitte.
3: Null. Es ist keine Erde in einem Loch.
0: Richtig, du hast gewonnen. Bleib am Telefon.
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Hier sind Alok und Khalid mit Dive Into Me bei Energy. 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

Wer von euch hatte schon mal Liebeskummer? Es tut ganz schön weh und vermisst die andere Person. Irgendwann entwickelt man dann Zorn und man denkt sich, boah, ich komme nie raus aus der Krise. Kommt man aber. Hier ist Lovesick von Paula Stella bei Energy.

0: Leute, nice, dass ihr mit am Start seid. Ihr seid bei Energy immer die besten neuen Hits. Hallo.
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2: Ich behaupte, in Deutschland gibt es ein Sauerteig-Hotel.
3: Ja, um ehrlich zu sein, ich habe noch nie Sauerteig selber angebaut.
2: Ich auch nicht.
3: Wie nennt man das? Anbauen, glaube ich sogar.
2: Nee, züchten, glaube ich.
3: Züchten. Es ist total irre. Aber die Welt ist verrückt und wie du schon gesagt hast, ja, jeder ist im Sauerteig-Wahnsinn drin. Und dementsprechend gehe ich mal davon aus, dass es selbst ein Sauerteig-Hotel gibt. Wahrscheinlich noch von Taylor Swift betrieben, weil die ist ja auch ein großer Fan.
2: Aber deswegen, wenn du das so erzählst, was glaubst du, passiert im Sauerteig-Hotel?
3: Da sitzt man in so einem Meetingraum und macht Sauerteig selber.
2: Okay, ich löse auf. Das ist
1: Fakt.
3: Yes.
2: Das Hotel gibt es für Sauerteigbrot. Also wenn du in den Urlaub fährst, gibst du dein Sauerteigbrot da
3: ab. Ach so.
2: Und die passen für dich drauf auf. Also die übernachten in dem Sauerteighotel. Und das gibt es in Kiel.
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5: Mit Selina Bank. Die MVG muss sparen und das bedeutet schlechte Nachrichten für uns. Ab Dezember gibt es Änderungen, weil die MVG muss um die 14 Millionen Euro einsparen und deswegen wird gekürzt. Besonders betroffen ist die U7, die soll dann nur noch zu den Hauptverkehrszeiten an Schultagen fahren. Auch bei mehreren Tram- und Buslinien werden die Takte ausgedünnt, teilweise von 5 auf 10, bei manchen sogar auf 20 Minuten. Einzelne Verbindungen werden sogar komplett gestrichen.
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6: Mit Gisa Weber, guten Abend. Die Bundesregierung ist bei den Vereinten Nationen in New York gescheitert. In den kommenden Jahren wird Deutschland nicht im UN-Sicherheitsrat sitzen. Die Vollversammlung hat sich stattdessen für Österreich und Portugal entschieden. Bislang war Deutschland noch nie bei so einer Wahl durchgefallen. Mehr recyceln und reparieren statt einfach wegwerfen. Das soll in Deutschland noch stärker gemacht werden. Die Bundesregierung hat heute ein Programm dafür auf den Weg gebracht. Vor allem bei wichtigen Rohstoffen, die wir aktuell meist importieren, soll die Recyclingquote erhöht werden. In Hessen darf der Verfassungsschutz die AfD beobachten. Die Partei wird als rechtsextremer Verdachtsfall eingestuft. Das hat das Verwaltungsgericht in Wiesbaden entschieden. Da hieß es, es gebe genug Hinweise, dass die AfD gegen die freiheitlich-demokratische Grundordnung vorgehen will. Bundesliga-Absteiger Wolfsburg hat einen neuen Trainer. Tobias Strobel kommt vom Drittligisten Verl. Der bisherige Trainer Dieter Hecking ist seit kurzem der neue Geschäftsführer Sport bei Wolfsburg.
0: So, ihr Lieben, wir schauen direkt auf die Donnersberger Brücke. Da staut es sich total und der Ring ist wie immer zu. Und wegen des verlängerten Wochenendes ist natürlich sehr viel los auf den Straßen insgesamt, vor allem auf den Autobahnen.
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0: Marius, danke schön fürs Melden. Geblitzt wird auf der Schäftlandstraße, Dreiskerzone, Landsberger Straße und auf der Nymphenburger Straße. Danke, Lina. Seht ihr was? Ruft durch 089 393 393.
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0: Ja, super wechselhaft ist es heute Morgen. Ja, so lala Wetter bei 23 Grad. Viele Wolken, Regenfälle, da können wir auf jeden Fall den Feiertag zu Hause verbringen. Ganz gemütlich auf der Couch und am Freitag und Samstag auch grau in grau. Erst am Sonntag wieder schön bei 25 Grad und Sonne. Jetzt für euch Somber, hier ist Homebreaker bei Energy, immer die besten Hits.

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0: Morgen ist Feiertag und am Freitag haben sich sehr viele freigenommen. Deswegen ist super viel los auf den Straßen, weil natürlich viele in den Urlaub düsen. Und der Ring ist wie immer zu. Stop and go.
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0: Marcello, ciao bello. Dankeschön fürs Anrufen. Münchner Straße. Hier wird geblitzt auf der Pippi. Nymphenburger und Schäftlandstraße. Außerdem seht ihr was, ruft durch 089 393 393.
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0: Super wechselhaft ist es heute. Morgen 23 Grad. Da kann es immer wieder nass werden. Auf jeden Fall so ein richtiges Schmuddelwetter am Donnerstag, Freitag und am Samstag.
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Morgen wird definitiv kein Wecker gestellt. Ich wünsche euch allen einen schönen Feiertag und ihr hört jetzt Leona Lewis, Bleeding Love bei Energy. Hier ist eure Sunny.

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1: Um 20 Uhr an diesem Mittwoch, an dem wir gleich euren Reiseplaner spielen, denn wir empfehlen euch ganz arg Budapest und vor allen Dingen das Sziget Festival im August mit einem großartigen Line-Up. Wer da alles spielt und wie der ganz kostenlos auf unseren Nacken hinkommt, das verrate ich euch alles gleich. Vorher aber noch Dermot Kennedy mit immer den besten neuen Hits.

0: So, und jetzt alle ab Richtung Ungarn.
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2: Aber so ein paar Do's finde ich persönlich ganz süß. Also erstens appreciaten wir das schon mal, wenn man nicht Budapest sagt, sondern Budapest, weil das S immer ausgesprochen wird wie ein Sch.
0: Ja.
2: Und wenn ihr so ein, zwei Sachen sagen könnt, eben wie Hallo, danke, bitte, dann wäre das echt ganz cute. Ich glaube, das kommt sehr gut an. 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Das ist eins der schwierigsten Worte tatsächlich. Ege Shegedre.
0: Ege Shegedre. 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

Manchmal spricht man ja auch in Klischees, weil es einfach Zeit spart. Ne? Zum Beispiel unsere Freunde in England. Jetzt, wo es auch zur WM geht, eine Sache können sie gar nicht, nämlich Elfmeter. So, das ist historisch bewiesen. Nämlich, was sie aber richtig gut können, sind Girlgroups. So, die Mutter aller Girlgroups, die Spice Girls natürlich, aber auch die Sugar Babes. Und jetzt gibt's eine neue dreiköpfige Girlgroup aus London. Flow heißen die. Auch wahnsinnig erfolgreich jetzt mit Leak It und immer den besten

0: Immer die besten neuen Hits. Hört ihr hier bei Energy gleich mit Nico Santos für euch. Außerdem Yücel und Harrison macht den Anfang.
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0: Minuten langer Song. Darum geht's jetzt hier.
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0: So, wir wollen euch natürlich versorgen mit Musik in allen Lebenslagen. Hier in der Show, aber natürlich auch bei unseren kostenlosen Streams. Zum Beispiel gibt's da Energy Deutschrap. Und dazu jetzt ein kleiner Funfact. Echo Fresh, Legende, ne? Like wer ihn noch kennt, hat den längsten Deutschrap-Song ever gemacht. Heißt 2020 Bars und der Rap darin 87 Minuten am Stück. Und wir hören jetzt mal so in der Mitte rein.
2: Regel Nummer 1, like it's a bitch. 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
0: Ja, und das geht halt jetzt noch 87 Minuten weiter. Also fast anderthalb Stunden. 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So. Das Ding ist, könnt ihr alles nachhören. 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

0: Immer die besten neuen Hits hört ihr hier bei Energy. Gleich Dominik Feig für euch. Außerdem Mal Smith und Kamrat macht den Anfang.
1: Ein neues Ritual oder eine neue Routine in den Alltag zu integrieren.
0: Ja.
1: Ich musste letztens notgedrungen, sage ich jetzt mal, von meiner Zahnärztin Zahnseide integrieren.
0: Aha.
1: In die Abendroutine.
0: Aha.
1: Und ich hätte fast heulen können. Ich dachte so, um Gottes Willen, ey. Oh, wirklich fürchterlich. Und jetzt mache ich das seit, ich glaube, über einem Monat. Denke am Abend gar nicht drüber nach. Es wird einfach nur gemacht und es ist eigentlich auch gar nicht mal so wild, wie ich mir das ausgemalt habe.
2: Das Thema Zahnseide habe ich auch von meinem Zahnarzt schon vor mehreren Jahren bekommen.
1: Ja.
2: Und bei mir ist das komplett integriert. Ich habe sogar Zahnseide im Auto liegen. Ich kann jederzeit für saubere Zähne sorgen.
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Den US-amerikanischen Singer Dominic Fike hören wir jetzt hier bei Energy. Kommt ursprünglich aus dem Staat Florida. Ist eine typische Künstlergeschichte, wie ich finde. Auch ganz tragisch. Also man sagt ja auch, dass sich die größte Kreativität aus Leid und Schmerz speist. Und bei ihm scheint es auch so zu sein. Die Mutter war drogenabhängig, war auch Großteil seiner Jugend im Gefängnis. Er hat sich immer um seine jüngeren Geschwister gekümmert. Und aus all dem, was natürlich wahnsinnig tragisch ist, und so sollte es ja natürlich nicht sein, dass die Mutter im Gefängnis und drogenabhängig ist und man sich selbst um die eigenen Geschwister kümmert und deren Aufwachsen. Daraus ist eben ganz viel große Kunst entstanden. White Keys zum Beispiel. Dominic Fike mit immer den besten neuen Hits.

0: Julia.
1: Um 21 Uhr an diesem Mittwoch, hoffe es geht euch gut. Ich will euch gleich mal ein bisschen so in mein größtes Hobby entführen, nämlich in die Welt des Tennis. Ich weiß, es klingt unglaublich langweilig, Loser-Sport so, also kann ich mit umgehen, wenn man das zu mir sagt. Aber es gibt eine Heldengeschichte, die sich hoffentlich bald erfüllt, nämlich die von Alexander Zverev, der gerade vor seinem größten Erfolg steht. Warum es sich lohnt, gleich zuzuhören, zumindest hoffe ich das. Gleich, vorher aber noch Chasté mit immer den besten neuen Hits.

Die ganze Sportwelt schaut gerade nach USA, Mexiko und Kanada, aber wir schauen nach Frankreich. Alexander Zverev steht da nämlich im Halbfinale der French Open, dem wichtigsten Sandplatzturnier der Welt, das er noch nie gewinnen konnte. Genauso wenig wie die anderen großen Grand Slams. Mittlerweile ist er 29 Jahre alt und jagt eigentlich seine ganze Karriere genau dem hinterher. Hat es aber noch nie geschafft. So zu Anfang seiner Karriere gab es drei, die älter waren als er, gegen die er nie gewinnen konnte. Absolute Tennislegenden, Nadal, Djokovic und Federer. Und seit ein paar Jahren gibt es Jüngere, die er nicht mehr schlagen kann, nämlich Sinner und Alcaraz. Und jetzt sind alle raus. Und er hat die große, große Chance, zum allerersten Mal eben seinen Lebenstraum zu erreichen und ein großes Grand-Slam-Turnier zu gewinnen. 29 Jahre ist er mittlerweile. Und ich bin kein großer Zverev-Fan, muss ich ganz ehrlich sagen. Aber natürlich habe ich wahnsinnigen Respekt vor seiner sportlichen Leistung. Und ich denke so krass an ihn, weil es ist so, alle, die ganze Tenniswelt sagt jetzt oder nie. Also wenn Zverev jetzt kein Grand Slam gewinnt, dann wird er es nie wieder schaffen, weil eben die Chance noch nie so groß war, weil eben all seine großen Konkurrenten verletzt und oder ausgeschieden sind. Und deshalb schaut die Welt gerade nach Paris auf die schmalen Schultern von Alexander Zverev. Übermorgen ist das Halbfinale und am Sonntag dann das große Finale, wenn er dann einziehen sollte. Und ich weiß nicht, mir nötigt das eben ganz viel Respekt ab, so lange einem Traum hinterher zu jagen und ihn jetzt zum allerersten Mal erreichen zu können. Wir halten euch da auf dem Laufenden.

Christo Sirandi haben wir jetzt hier bei Energy. Ein britischer Singer-Songwriter, der heraussticht, finde ich, mit seiner ganz klaren Stimme, der dann auch oft genommen wird von EDM-Künstlern, wenn es darum geht, die Vocals zu besetzen. Du Colors zum Beispiel. Ich mag ihn aber immer am liebsten, wenn er seine eigene Musik hervorbringt. Good Old Days zum Beispiel. Christo Sirandi mit immer den besten neuen

0: Immer die besten neuen Hits hört euch hier bei Energy gleich mit J-Lo für euch. Außerdem Leonie und Kygo macht den Anfang.
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0: So, es ist Mitte der Woche, es ist Juni, somit ist ja die schöne Zeit vom Mai, wo immer so viele Feiertage waren, vorbei. Aber es könnte noch schlimmer sein.
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0: Eine neue Runde mit meiner lieben Kollegin Annika.
2: Hallo Julian.
0: Annika, die Aussage, die ich heute für dich dabei habe, ist folgende. Das Land mit den wenigsten gesetzlichen Feiertagen ist die Schweiz. Fakt oder Fake?
2: Oh, also ich bin ja immer der Meinung, die Schweiz hat alles, ja? Die haben eine lustige Sprache, die haben wahnsinnig viel Geld, schöne Berge und die werden nicht die wenigsten gesetzlichen Feiertage haben. Oder vielleicht, weil sie eh immer frei haben, keine Ahnung, was machen die da? Kleiner Schweiz, hey, sorry, ich liebe euch. Tolle Fußballnationalmannschaft. Ich sage jetzt einfach mal, das ist ein Fake, dass die wenigsten haben.
0: Das Land mit den wenigsten gesetzlichen Feiertagen ist die Schweiz, ist aber tatsächlich ein
3: Fakt.
0: Da gibt es landesweit nur einen Feiertag. Den Nationalfeiertag am 1. August.
2: Was?
0: On top gibt es natürlich auch noch die christlichen Feiertage und die einzelnen Kantone. Aber die haben also wirklich nur einen gesetzlichen landesweiten Feiertag.
2: Dann möchte 1.
0: August.
2: Ja, ich möchte mich entschuldigen, liebe Schweiz, ihr seid super und ihr arbeitet hart. Also wie wir jetzt wissen, umso mehr. Toll. Wow.
0: Ja, vielleicht ist auch das der Grund, warum die halt auch so reich
2: Geld
0: sind.
2: Geld haben,
0: ne?
2: Weil sie nur arbeiten. Ja. Aber Leute, das kann nicht das
0: und
2: Ziel sein.
0: Und da hätte Friedrich Merz hier wieder mit seiner These recht, dass wir zu wenig arbeiten in Deutschland.
2: Buh.
0: So, danke dir, Annika.
2: Danke dir, Julia.

0: Immer die besten neuen Hits hier bei Energy. Gleich UGL für euch. Außerdem hören wir Clock Clock und Nico Santos macht den Anfang.
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Energies an bei euch, Mittwochnacht, Mittwochabend, aber das Wachbleiben, es hat sich gelohnt, beziehungsweise wer will bei diesem sommerlichen Tag eigentlich jetzt schon ins Bett gehen, wenn er nicht eben muss. Insofern ist es perfekt, dass wir jetzt Ugel hören, den französischen DJ, der einen neuen Song am Start hat, Movin' to the Sun. Ugel spielt die Karriere seines Lebens, ist auch beim Coachella aufgetreten, bei der Mutter aller Festivals. Und jetzt macht er einfach so weiter. Ugel, Movin' to the Sun, gemeinsam mit Email, Angel und Ultranat und immer die besten neuen Hits.

gibt fantastische Nachrichten von der Sendung mit mehr Maus. Kaulitz und Kaulitz geht in die dritte Staffel auf Netflix. Worum es in der Staffel hauptsächlich geht und wann sie erscheint, das verrate ich euch alles gleich. Außerdem kommen auch die beiden Brüder zu Wort, Bill und Tom. Vorher ist aber noch Somber mit immer den besten neuen Hits. Homewrecker.

0: Sonne. Es gibt bald Sendungen mit noch mehr Maus. Ich bin zwar eigentlich dafür, dass man dieses mausig abschafft. So, ich finde, der Hype ist drüber, aber eben nicht bei Tokyo Hotel. So, das sind die OGs, die OG-Mäuse, die dürfen das weiterhin sagen. Und es gibt fantastische Nachrichten von den beiden, denn hört mal, was Bill und Tom von Tokyo Hotel auf Instagram jetzt gerade verraten haben.
1: Oh, Staffel 3, Maus, endlich hat das Leben wieder einen Sinn.
2: Ein Jahr ist rum, kannst du es glauben?
1: Ja, irgendwie schon.
2: Sag mal, es geht weiter.
1: Staffel 3, Kaulitz und Kaulitz, am 23. Juli, nur auf Netflix.
0: Yes, 23. Juli, das ist ein Donnerstag, da kommt die dritte Staffel von Kaulitz und Kaulitz raus. Dieses Mal soll es wohl viel um die Heimat der beiden gehen, also Magdeburg. Und im Dezember, dann werden die beiden ja auch moderieren. Wetten das in Halle, also auch in Sachsen-Anhalt. Insofern bin ich gespannt. Ich bin auch, also wirklich, ich muss auch sagen, Riesenfan von Kaulitz und Kaulitz. Eine Serie, die so toll amerikanisch ja auch geschnitten ist und man sich zum ersten Mal als Deutscher dabei fühlt, wie man denkt, aha, so könnten Dokumentationen über Deutsche auch funktionieren. Finde ich fantastisch, freue mich auf die dritte Staffel, bin auch Fan einfach deren Lebens, so, auch deren Podcast. Insofern freue ich mich nochmal, am 23. Juli kommt die dritte Staffel von Kaulitz und Kaulitz.

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1: Eine fantastische Synergie haben wir jetzt hier bei Energy, bestehend aus Martin Garrix, somit der größte EDM-Künstler der letzten 10 Jahre, der die Hand gereicht hat oder sie auch genommen hat. Ich weiß nicht, wer wen zuerst kontaktiert hat, aber auf alle Fälle ist die andere Hand stark tätowiert und gehört einem jungen britischen Singer-Songwriter namens Ed Sheeran. Repeated heißt der Song, den hören wir jetzt immer die besten neuen Hits. 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

0: what it takes. Immer die besten neuen Hits. Hört ihr hier bei Energy gleich mit Sarah Larsson für euch. Außerdem hören wir Michael Schulte und Leonie macht den Anfang.
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0: Und jetzt alle ab Richtung Ungarn.
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2: Und wenn ihr so ein, zwei Sachen sagen könnt, eben wie Hallo, danke, bitte, dann wäre das echt ganz cute. 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Und wenn ihr anstoßen möchtet, dann natürlich Prost sagen können. 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Egeschegedre.
0: Egeschegedre. 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

0: Immer die besten neuen Hits hier bei Energy. Gleich mit Mark Atlas für euch. Außerdem Harry Styles und Alex Warren macht den Anfang.
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Atlas hören wir jetzt hier bei Energy. Ein 19-jähriger Singer-Songwriter aus Deutschland, aus Lohne, wo man sehr groß träumt, der hat im Interview verraten, ich will so groß wie Coldplay werden. Und that's the spirit, Mark Atlas. That's the spirit. You Against My Love, so heißt der neue Song, hören wir jetzt immer die besten neuen Hits.

0: Julia.
1: Um 23 Uhr an diesem Mittwoch. Lasst uns jetzt die letzte Stunde des Tages noch ganz entspannt gemeinsam ausklingen. Freue mich sehr, dass ihr mit dabei seid. Gleich mit Dermot Kennedy. Funeral heißt der Song. Außerdem Felix Jähn und Kamrat macht den Anfang. Hug Yourself und immer die besten neuen Hits.

0: Ein 87 Minuten langer Song. Darum geht's jetzt hier.
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0: So, wir wollen euch natürlich versorgen mit Musik in allen Lebenslagen. Hier in der Show, aber natürlich auch bei unseren kostenlosen Streams. Zum Beispiel gibt's da Energy Deutschrap. Und dazu jetzt ein kleiner Funfact. Echo Fresh, Legende, ne? Like, wer ihn noch kennt, hat den längsten Deutschrap-Song ever gemacht. Heißt 2020 Bars. Und der rappt darin 87 Minuten am Stück. Und wir hören jetzt mal so in der Mitte rein.
2: Regel Nummer 1, like that's a bitch. Regel Nummer 2, geh nach draußen, zeig, wer du bist. Nummer 3, da liegt das Cash, greif dir den Shit.
0: Ja, und das geht halt jetzt noch 87 Minuten weiter. Also fast anderthalb Stunden. Das ist quasi eine Musikplaylist als ein Song. So. Das Ding ist, könnt ihr alles nachhören. Die besten Deutschrap-Songs, kurz wie lang, jetzt in der Energy App. Da gibt es übrigens auch noch weitere 40 Webstreams. Für euren Geschmack ist da, und das ist ein Versprechen, definitiv immer genau das Richtige dabei.

Gracie Abrams hören wir hier bei Energy, die US-amerikanische Singer-Songwriterin. Wahnsinnig erfolgreich, vor allem jetzt in den letzten 2 Jahren wirklich alles abgeräumt. Geht auch auf große Welttournee und kommt auch nach Deutschland, nach Berlin, und zwar im kommenden Mai. Also noch ein bisschen hin, aber jetzt sind noch Tickets da. Am 12. und 13. Mai, 2 Tage hintereinander, spielt sie in der großen Uber Arena zu Berlin. Tickets sind noch zu haben, müsste aber schnell sein. So, jetzt Hit the Wall. Gracie Abrams, immer die besten neuen Hits.

0: die besten neuen Hits hier bei Energy. Gleich Milo für euch. Außerdem Michael Patrick Kelly und Harrison macht den Anfang.
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Die ganze Sportwelt schaut gerade nach USA, Mexiko und Kanada, aber wir schauen nach Frankreich. Alexander Zverev steht da nämlich im Halbfinale der French Open, dem wichtigsten Sandplatzturnier der Welt, das er noch nie gewinnen konnte. Genauso wenig wie die anderen großen Grand Slams. Mittlerweile ist er 29 Jahre alt und jagt eigentlich seine ganze Karriere genau dem hinterher. Hat es aber noch nie geschafft. So zu Anfang seiner Karriere gab es drei, die älter waren als er, gegen die er nie gewinnen konnte. Absolute Tennislegenden Nadal, Djokovic und Federer. Und seit ein paar Jahren gibt es Jüngere, die er nicht mehr schlagen kann, nämlich Sinner und Alcaraz. Und jetzt sind alle raus. Und er hat die große, große Chance, zum allerersten Mal eben seinen Lebenstraum zu erreichen und ein großes Grand-Slam-Turnier zu gewinnen. 29 Jahre ist er mittlerweile. Und ich bin kein großer Zverev-Fan, muss ich ganz ehrlich sagen. Aber natürlich habe ich wahnsinnigen Respekt vor seiner sportlichen Leistung. Und ich denke so krass an ihn, weil es ist so, alle, die ganze Tenniswelt sagt jetzt oder nie. Also wenn Zverev jetzt kein Grand Slam gewinnt, dann wird er es nie wieder schaffen, weil eben die Chance noch nicht so groß war, weil eben all seine großen Konkurrenten verletzt und oder ausgeschieden sind. Und deshalb schaut die Welt gerade nach Paris auf die schmalen Schultern von Alexander Zverev. Übermorgen ist das Halbfinale und am Sonntag dann das große Finale, wenn er dann einziehen sollte. Und ich weiß nicht, mir nötigt das eben ganz viel Respekt ab, so lange einem Traum hinterher zu jagen und ihn jetzt zum allerersten Mal erreichen zu können. Wir halten euch da auf dem Laufenden. Ta-da.

0: Immer die besten neuen Hits hier bei NRG Mittwochnacht. Ich bin Julian, schön, dass ihr mit dabei seid. Gleich die Jungs von Fastboy für euch. Außerdem hören wir Miles Smith und Miley Cyrus. Macht den Anfang.
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2: Ach so.
1: Und die passen für dich drauf auf. Also die übernachten in dem Sauerteighotel. Und das gibt es in Kiel.
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Es ist spät geworden hier bei Energy an diesem Mittwoch, so spät, dass ich raus bin für heute. Schön, dass ihr mit dabei wart. Ihr hört mich, wenn ihr wollt, morgen wieder ab 20 Uhr. Da freue ich mich drauf. Bis dahin, komplett gute Nacht. Hier gibt's zum Abschied die Jungs von Fastboy mit Beautiful Life. Und ich sage ciao, ich bin raus. Bis morgen.

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